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Felix Jähn und Cascada mit Boy, You Turn Me.

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Teddy Swims mit Mr. Know-It-All.

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0: 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Olivia Dean mit So Easy to Fall in Love.

0: Schönen guten Morgen, 5 Minuten vor 6.
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0: Also wenn ein Zug mal ausfällt, komm, geschenkt. Aber gleich alle, Fabian Schlemmer?
2: Ja, bei der Bahn hat es in der letzten Nacht eine sehr große Störung gegeben.
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2: Gegen kurz vor 11 am Abend ist die Nachricht reingekommen. Wegen einer Funkstörung musste die Deutsche Bahn den Verkehr bundesweit einstellen. Euch hat das unter anderem auch in Aachen betroffen.
3: Es kommt gar nichts, es funktioniert nichts und es wird auch nicht informiert, ob wir entschädigt werden oder so. Ne? Es gibt keine Taxi, keinen Stadtverkehr, keinen Bus.
4: Ich bin extrem genervt, weil bei der Bahn wie immer nichts funktioniert und ich hätte einen Anschluss nach Paris morgen früh haben müssen und bekomme auch den nicht.
2: Nach gegen 12:30 ist es für die Ersten dann wieder weitergegangen. Die Störung ist um 1 behoben worden. Der digitale Bahnfunk ist wohl gestört gewesen. Teilweise hat die Deutsche Bahn Taxi- und Hotelgutscheine ausgegeben oder auch Aufenthaltszüge zur Verfügung gestellt. Der Verband der privaten Güterbahnen, der hat jetzt eine genaue Aufarbeitung dieser Situation gefordert. Der Graslandfeuerindex des Deutschen Wetterdienstes, der gibt an, wie hoch das Brandrisiko für offenes Gelände mit trockenem Gras ist. Heute steigt dieser Index in der Städteregion Aachen auf die zweithöchste Stufe, also 4 von 5.
5: Also natürlich unbedingt den Notruf 112 wählen, versuchen die Örtlichkeit exakt zu lokalisieren, dann nach dem Notrufgeschehen nicht einfach weglaufen, sondern die eintreffenden Einsatzkräfte auch einweisen und in die Richtung dirigieren, wo die Rauchentwicklung, wo das Brandereignis gesichtet wurde. Wenn man sich selber nicht in Gefahr begibt und entsprechende Hilfsmittel zur Verfügung hat, dann kann man erste Löschmaßnahmen natürlich ergreifen, aber nur solange man sich selber damit nicht in Gefahr begibt.
2: Ja, das sagt Kreisbrandmeister Tom Sprank zu einer Situation, wenn es denn wirklich brennt. Auch was die Hitze selbst angeht, wird heute wieder gewarnt. Unter anderem der Deutsche Wetterdienst warnte ab heute Vormittag vor extremer Hitze. Auch bei den meteorologischen Instituten in Ostbelgien und Südlimburg wird vor extremer Hitze gewarnt. Ja, und heute übergibt die Expertenkommission Familienministerin Katrin Prien Handlungsempfehlungen, wie mit einem möglichen Social-Media-Verbot für Kinder und Jugendliche umgegangen werden könnte. Prien wollte sich vorher nicht festlegen, sie wollte auf die Empfehlungen der Kommission warten. Eine Wahnsinnsatmosphäre am Nachmittag und Abend zwischen Dom und Rathaus. 5000 Zuschauer waren beim Net Aachen Domspringen. Allerbeste Sommerwetter, ausgelassene Stimmung und Weltklasse Spitzensport. Das war alles mit dabei.
6: Ein traumhafter Sommerabend in Aachen. Besser kann man nicht haben. Tollen Sport. Die Leute sind richtig mitgegangen. Was die hier abliefern, ist einfach eine tolle Geschichte. Und ob da jetzt 10 cm mehr oder weniger rauskommen, ist am Ende egal. Wir haben sie einen tollen Fight geliefert, haben uns den Sport hier richtig nahe gebracht. Ich bin sehr, sehr happy.
2: Na, das sagt Net Aachen Geschäftsführer Andreas Schneider. Auf bis zu 5,72 Meter sind die Stabhochspringer gekommen. Gewinner des Domspringens ist der Australier Curtis Marshall.
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0: Es ist heiß, es bleibt heiß, es wird weiter heiß bleiben. Im Moment noch in Merzenich und Kempten 19 Grad. Heute sonnig bis 38, kaum eine Wolke am Himmel. Morgen sonnig bis 38 Grad, kaum eine Wolke am Himmel. Freitag und Samstag sonnig, kaum eine Wolke am Himmel, bis 40 Grad. Hui. Vorsicht auf der A4, Köln Richtung Herrenaachen, zwischen Elsdorf und Merzenich. Da ist ein Auto liegen geblieben und Gegenstände liegen auf der Fahrbahn. Und der Hinweis, auch heute am Mittwoch nochmal Fahrradprüfung rund um die Grundschule in Randerath.
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0: 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Wenn ihr Staus, Blitzen, Störungen seht, dann meldet es an der 100,5 Hotline. Der Jan freut sich auf den Anruf. 0180 501 0055. Gute Fahrt.
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0: Das wird so ein heißer Tag, da will selbst die Klimaanlage irgendwann hitzefrei. Ihr bleibt cool mit der besten Musik von uns zum Aufstehen. Joel Curry und Ray, schönen guten Morgen.

0: Mittwochmorgen, so langsam kriegen wir alle ein bisschen erhöhte Temperatur. Bis zu 38 Grad heute im 100,5 Revier. Was darf es heute noch so alles sein, außer ein wenig Wind und Schatten?
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2: Sonnenschein,
3: Biergarten gehen,
4: sich mal irgendwo im Park auf die Wiese legen.
5: Die Stimmung, die Festivals, die Wärme.
0: Ja, für so ein Wetter haben die Fußballer übrigens diese Trinkpausen erfunden. Und dazu jetzt noch die beste Musik um 6:06. Beyoncé mit Texas Hold'em auf 100,5 das Hit Radio. Kommt gut in den Mittwoch mit uns. Guten Morgen.

0: Essensbestellungen im 100,5 Revier, die klingen doch heute alle gleich.
1: Erdbeer und Apfel.
2: Zitrone, Kokos, Vanille und Schwarzwälder Kirsch mit Früchten.
0: Ach, Eis ist Trumpf bei dem Wetter. Alle wollen Eis, ihr bekommt es. Unser Eismännchen Jan hat die Kühlbox voller Eis unterwegs, mit dabei und gepackt und ist unterwegs zu euch ins 100,5 Revier. Meldet euch ganz einfach per WhatsApp 01578 212 1005 und in unserem WhatsApp-Kanal stimmt ihr heute Morgen auch über unseren und euren Hitzehit zur Abkühlung ab. Wollt ihr gewisse Mallorca-Vibes mit Luna Bailando oder das Motto-Lied für alle, die zum Flughafen jetzt fahren? Ab in den Süden, ihr entscheidet, Buddy oder Luna, jetzt abstimmen und Eis abräumen im 100,5 WhatsApp-Channel.

0: Mittwochmorgen, Sonnenschein, gute Laune und Kamerad. Hug yourself direkt nach den 100,5 Nachrichten um kurz vor 6:30. Guten Morgen.
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0: Guten Morgen, kurz vor 6:30.
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4: Mit Fabian Flemmer. Für rund 2 Stunden hat die Deutsche Bahn in der letzten Nacht den Zugverkehr in ganz Deutschland eingestellt. Grund dafür ist eine Störung des digitalen Bahnfunksystems gewesen. Gegen 12:30 sind die ersten Züge wieder gefahren. Teilweise gibt es auch noch jetzt Verspätungen als Folge. Der Deutsche Wetterdienst warnt heute vor extremer Hitze im 100,5 Revier. Auch die meteorologischen Institute in Ostbelgien und Südlimburg warnen in zweithöchster Warnstufe. Dazu geht heute auch der Graslandfeuerindex bei uns hoch, also das Brandrisiko auf offenem Gelände. Kommt ein Social-Media-Verbot für Kinder in Deutschland? Heute übergibt die Expertenkommission Kinder- und Jugendschutz in der digitalen Welt die Handlungsempfehlungen an Familienministerin Prien. Sie wollte sich vor den Empfehlungen nicht auf ein Vorgehen festlegen. 25 Ruhestörungen in der Montjoie-Johannisnacht. Das regionale Pendant zur klassischen Mainacht wird teilweise immer noch gefeiert, wie die Polizei uns eben mitgeteilt hat. Einige Traktoren mit Musik sind wohl noch unterwegs.
0: Sehr heiß, sehr warm und einfach nur sonnig im 100,5 Revier. Im Moment bei euch in Basweiler und Hückelhofen. 20 Grad bis 38 Grad sind heute noch drin. Und auch die zweite Wochenhälfte bleibt heiß. Morgen 38 Grad, Freitag und Samstag Sonne, kaum Schatten und bis 40 Grad. Nichts los auf den Autobahnen, ihr kommt überall gut durch.
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0: 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Wenn ihr Staus, Blitzen, Störungen seht, meldet euch die Nummer der 100,5 Hotline 0180 501 0055. Gute Fahrt.
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0: Black Eyed Peas, I Got a Feeling, habt ihr auf dem Kapitol auch so abgefeiert.
1: Die Atmosphäre, die Kulisse, der Dom, blauer Himmel, der Mond oben, fantastisch.
2: Hochtechnischer Sport, Respekt vor der Leistung der Sportler hier.
1: Ganz einfach schön, so eine Gemeinschaft zu erleben.
3: Atmosphäre halt geil, ne?
4: Was ich ganz toll finde, ist, ob der Athlet schafft oder nicht. Danach wird gefeiert.
5: Ja, ich finde das immer cool, dass man so nah dran ist.
1: Genial, ich hatte einen geilen Platz hier, genau da, wo die landen und sich freuen.
0: Das Domspringen, Wahnsinns-Event mitten in Aachen. 5000 von euch waren da und so nah dran wie sonst nur im Fernsehen beim Stabhochspringen. Die Siegerhöhe bei den Männern 5,72 Meter, also mal eben über so ein zweistöckiges Haus gehüpft. Zwei Etagen Treppensteigen, ich meine, das ist bei dem Wetter ja auch schon eine Folter. 6.35 Uhr, Ed Sheeran mit Sapphire auf 100,5 das Hitradio.

0: 641 Milo, whatever it takes, 100,5 das Hitradio und so eine gute Laune-Playlist. Überlebenswichtig, auch am Aachener Hauptbahnhof.
1: Erschöpft und auch etwas frustriert.
2: Also im Moment sieht es ganz gut aus, weil das Wetter ja schön ist. Nicht zu heiß, nicht zu kalt.
3: Ich bin um 21.30 Uhr losgefahren. Ich bin immer noch in Aachen.
0: Deutschlandweiter Bahnausfall. Über 2 Stunden ist wirklich kein Zug im ganzen Land gefahren. Seit kurz nach Mitternacht läuft's aber wieder. Der Funkverkehr funktioniert. Und heute Morgen der Regionalverkehr, der sollte auch einigermaßen pünktlich im 100,5 Revier unterwegs sein. Wer in den ICE oder in den Eurostar will, besser nochmal checken, ob der Zug fährt. Also alles wie immer eigentlich.

0: Welcher Hitze-Hit darf's für euch sein? Stimmt jetzt ab im 100,5 WhatsApp-Channel und wir liefern um kurz nach 7:30 dann die Abkühlung in musikalischer Form. Entweder mit Luna oder Body ab in den Süden. Ihr habt die Wahl. In der nächsten Stunde dann der 100,5 Hitze-Hit. Schönen guten Morgen.
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0: Guten Morgen, 7:05.
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0: Ach, der eine Zug fällt aus. Ja, komm, dann nehmen wir den nächsten, Fabian Flemmer. So läuft's ja normalerweise.
2: Ja, in der letzten Nacht ist allerdings der komplette Zugverkehr ausgefallen.
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2: Stillstand für rund 2 Stunden. Die Deutsche Bahn hat am späten Abend den Zugverkehr für rund 2 Stunden eingestellt. Grund dafür ist eine Störung im Bahnfunksystem gewesen. Die ersten Züge, die sind dann gegen 12:30 wieder gefahren. Teilweise gibt es aber auch am Morgen noch Probleme. Bei den Zügen von Aachen in Richtung Köln oder Mönchengladbach sieht es aber gerade gut aus. RB33, RE4 und RE1, die fahren gerade nach Plan. Der Verband der privaten Güterbahnen fordert eine genaue Aufarbeitung der Störung. Heute gibt es unter anderem in der Städteregion Aachen eine hohe Gefahr für Brände auf Wiesen und anderen freien Flächen. Der Deutsche Wetterdienst erhöht den entsprechenden Graslandfeuerindex heute auf die 2. Stufe. Wegen der Situation wird vor einem fahrlässigen Verhalten gewarnt. Schon eine weggeworfene Zigarette kann einen Brand auslösen. Vom Deutschen Wetterdienst gibt es außerdem auch wieder eine Warnung wegen der Temperaturen. Es wird vor extremer Hitze gewarnt, vor allem ab dem Vormittag. Kommt ein Social-Media-Verbot für Kinder in Deutschland? Die Expertenkommission Kinder- und Jugendschutz in der digitalen Welt übergibt heute die Empfehlungen an Familienministerin Prien. Sie wollte sich vor den Empfehlungen noch nicht auf ein Vorgehen festlegen, hat aber gesagt, dass sie sich eine Altersbeschränkung vorstellen könne. In einem Zwischenbericht hatte die Kommission aber bereits mitgeteilt, dass Social Media wichtige digitale Räume seien. Man müsse Schutz und Teilhabe miteinander verbinden. In und um Monschau ist es in der letzten Nacht immer mal wieder etwas lauter gewesen. Es waren einige Traktoren mit Musikboxen unterwegs. Der Grund dafür ist die Monschauer Johannisnacht, das regionale Pendant zur Mainacht. Die Polizei hat insgesamt 25 Ruhestörungen aufgenommen. Teilweise sind die Wagen heute Morgen auch noch unterwegs gewesen.
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2: Jetzt haben auch die letzten Mannschaften ihr 2. Spiel bei der WM absolviert. Am Abend hat unter anderem Portugal mit 5:0 gegen Usbekistan gewonnen, samt einem Doppelpack von Cristiano Ronaldo. Der 41-Jährige ist jetzt der erste Spieler überhaupt, der bei 6 Weltmeisterschaften getroffen hat. Aus Fairnessgründen und um Wettbewerbsverzerrungen zu verhindern, finden die letzten Spiele in den Gruppen immer gleichzeitig statt. Wie zum Beispiel heute Abend 9:00, da trifft die Schweiz auf Kanada und Bosnien auf Katar.
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0: 20 Grad im Moment in Kohlscheid, 19 in Dremmen, bis 38 heute noch drin. Dazu natürlich Sonne den ganzen Tag. Morgen genauso sonnig bei 38 Grad, Freitag und Samstag dann Sonne, kaum Schatten, Höchstwerte bis 40 Grad. Alles entspannt auf den Straßen, ihr kommt überall gut durch und ihr habt es bei Fabian gehört, auch der Bahnverkehr rollt so langsam wieder an. Wenn ihr aber in einen Fernverkehrszug einsteigen wollt, checkt besser nochmal die Verbindung.
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0: 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Wenn ihr Staustörungen blitzen seht, dann meldet euch an der 100,5 Hotline oder gerne per WhatsApp 01578 212 1005. Gute Fahrt.
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0: Bei dieser Hitze heute haben wir doch alle nur einen Wunsch. Yes. Ein leckeres, erfrischendes Eis. Genau das bekommt ihr heute Morgen von uns. Unser 100,5 Eismännchen Jan ist mit der Eistruhe unterwegs. Meldet euch einfach über WhatsApp bei uns und mit etwas Glück sorgen wir bei euch auf der Arbeit für Abkühlung. Erster Stopp von Jan in dieser Stunde. Guten Morgen.

0: Klingt irgendwie nach einem Hilfeschrei beim Aufstehen. Coolio, Gangsters Paradise, 7:07. So, noch schnell duschen, Schultasche packen und dann aber ab zum Bus und Ansagen machen.
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0: 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Guten Morgen!

13 Minuten nach 7. Mittwochmorgen. So, nochmal zweimal extra auf Deo drücken. 100,5 das Hitradio. Und Idee für den Feierabend. Swim. Egal ob am Hangeweiher oder Lago oder Ruhrsee. BTS. Bleibt entspannt und im Schatten. Swim.

0: Ihr habt die Wahl heute Morgen im 100,5 WhatsApp-Kanal. Mit welchem Hit wollt ihr euch abkühlen um kurz nach 7:30? Votet jetzt noch über Mallorca Feeling mit Bailando oder die Hymne für alle, die weg in die Sonne oder in den Süden wollen. Body ab in den Süden. Ein paar Minuten habt ihr noch Zeit. Auf 100,5 das Setradio.
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7: Guten Morgen am Mittwoch, gleich 5 Minuten vor 7:30.
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9: Mit Fabian Flemmer. Für rund 2 Stunden ist auf den Schienen in Deutschland in der letzten Nacht nichts gefahren. Die Deutsche Bahn musste wegen einer Störung im Funksystem den kompletten Zugverkehr einstellen. Teilweise gibt es jetzt noch Folgeverspätungen. Für die Züge aus Aachen raus sieht es aber gerade gut aus. Heute gibt es im 100,5-Revier eine hohe Gefahr für Brände auf Wiesen und anderen Freiflächen. Der Deutsche Wetterdienst hat den entsprechenden Graslandfeuerindex auf die 2. Stufe angehoben. Auch vor extremer Hitze wird heute gewarnt. Die Expertenkommission Kinder- und Jugendschutz in der digitalen Welt übergibt heute die Empfehlungen an Familienministerin Prien. Es geht um ein mögliches Social-Media-Verbot für Kinder. Die Kommission will aber wohl eher Schutz und Teilhabe verbinden, wie es in einem Zwischenbericht stand. Auf der A4 könnte es heute wieder etwas länger dauern. Wie schon am Montag werden heute Schäden im Bereich zwischen Echweiler Ost und Weißweiler repariert. Deswegen sind in Richtung Aachen heute ab 9 Uhr nur 2 von 3 Fahrspuren frei.
7: 21 Grad heute Morgen schon bei euch in Eupen und Kaken. Bis zu 38 sind noch drin im Tagesverlauf. Es ist und bleibt sonnig, auch morgen und übermorgen, vor allem dann Richtung Wochenende. Teilweise Temperaturen von bis zu 40 Grad möglich. Auf den Straßen ist soweit alles frei, aber Vorsicht rund um die Grundschule in Randerath, da läuft heute eine Fahrradprüfung.
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7: 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Wenn ihr Staus, Blitzen oder Verkehrsstörungen seht, meldet euch die Nummer der 100,5 Hotline 0180 501 0055. Allen unterwegs, gute Fahrt.
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0: die meiste Musik, Saka, die Jonas Brothers und Junge, Junge, Junge, was eine Hitzewelle bei uns im 100,5 Revier. Gut, dass ihr uns habt. Wir kühlen euch heute den ganzen Morgen ab. Unsere Kühlboxen sind rappelsvoll mit leckerem Eis und unser 100,5 Eismann Jan Stickelmann liefert euch das Eis zum Frühstück ins Büro, auf die Baustelle oder auch in eine Bäckerei. Jan, du bist in Olpen.
1: Und hier ist es wirklich unfassbar warm. Also ich stehe hier gerade vor dem Ofen und hier sind es gefühlte 70 Grad, also noch deutlich wärmer als draußen. Siegfried, du stehst gerade neben mir. Wie haltet ihr das hier die Nacht über aus? Das ist ja unfassbar heiß. Das ist ja Wahnsinn.
2: Besonders wenn die Öfen aufgemacht werden, wir holen die Bleche raus, dann kommen wir so an 60, 70 Grad, wie du gerade gesagt hast. Im Laufe der Nacht haben wir so 40 Grad. Wir machen aber auch die Oberlichter aus, haben Ventilatoren. Und so hält man das ein bisschen aus, ja.
1: Die Cindy hat sich bei uns gemeldet und gesagt, ihr braucht auf jeden Fall eine Abkühlung. Ihr steht hier seit gestern Abend, steht ihr hier. Das ist unfassbar lang. Wie sehr freut ihr euch über das Eis?
2: Ja, wir freuen uns ganz besonders darauf, auch wie die Cindy uns das mitgeteilt hat. Wir sind schon die ganze Zeit in guter Erwartung, dass wir das bekommen und endlich eine Abkühlung haben, ja.
1: Jetzt gucken wir mal rein. Komm, wir machen mal auf hier. Zack. Und guck mal hier.
2: Oh, das sieht ja toll aus. Das ist ja... Also, Wahnsinn.
1: Ihr habt freie Auswahl und das kommt ja praktisch zu eurem Feierabend. Ne? Ihr seid gleich fertig?
2: Richtig, richtig. Das ist eine tolle Abkühlung. Ihr seid ein tolles Team, muss ich sagen.
1: Besser geht's nicht, ne? Zum Feierabend so eine Abkühlung. Ne? Dann sucht euch was aus und lasst es euch schmecken. Ne?
2: Ja, vielen Dank, ja. Okay.
0: Ob zum Feierabend oder zum Frühstück um 7.35 Uhr. Wir sind unterwegs mit der rappelsvollen Eiskiste. Wenn Jan auch noch zu euch kommen soll, meldet euch ganz einfach per WhatsApp 01578 212 1 005.

Ihr wollt eine Abkühlung? Dann ab nach Malle mit euch. 37 Grad in Palma heute, während bei uns ja 38 Grad einen neuen Hitzetopwert für dieses Jahr darstellen. Und deswegen liefern wir euch ja den Hitze-Hit zur Abkühlung. Ihr habt gewotet, 66% haben gesagt, Luna mit Bailando soll's sein. Das erste Wassereis in die Hand oder den Eiskaffee. Ganz wie ihr wollt. Radio aufdrehen, abkühlen und einfach mal die Sonne genießen. Luna Bailando auf 100,5, das Hitradio.

Luna Bailando, euer und unser 100,5 Hitze-Hit am Mittwochmorgen für den Weg zur Schule, zur Kita oder Arbeit. Machen wir weiter mit guter Laune Musik. Jennifer Lopez und David Guetta verwandeln das 100,5 Revier in so eine Ibiza Open Air Disco um 7:15. Save me tonight. Guten Morgen.

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0: Es ist 8:05. Guten Morgen.
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0: Also wenn alle Züge auf einmal nicht mehr fahren können, Fabian Flemmer, dann ist das schon ein sehr, sehr großes Problem.
2: Ja, absolut. Es wird Aufarbeitung gefordert.
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2: Rund 2 Stunden lang ist der Zugverkehr in Deutschland gestern Abend eingestellt gewesen. Gegen 12:30 konnten die ersten Züge wieder fahren. Seitdem läuft der Zugverkehr auch Schritt für Schritt wieder an. Heute Morgen kommt es noch zu Folgeverspätungen. Für die Züge vom Aachener Hauptbahnhof, da sieht es aber gerade gut aus, da fährt soweit alles nach Plan. Hintergrund für die Einstellung des Zugverkehrs ist eine Störung im Bahnfunksystem gewesen. Der Verband der privaten Güterbahnen fordert, dass das genau aufgearbeitet wird. Sie sind als Konkurrenten von der DB Cargo ebenfalls von der Störung betroffen gewesen. Heute gibt es in der Städteregion Aachen eine hohe Gefahr für Brände auf Wiesen und anderen freien Flächen. Der Deutsche Wetterdienst erhöht den entsprechenden Graslandfeuerindex heute auf die 2. Stufe. Unter anderem beim Grillen in den Grünanlagen sollten wir deswegen aufpassen, sagt Kreisbrandmeister Sprank.
3: Es gibt ein paar Hinweise, die zu beachten sind. A, schon mal keine Brandbeschleuniger in glühende Kohlen zu kippen. Es kommt jedes Jahr zu schweren Brandverletzungen bei Menschen. Das gibt eine Stichflamme. Wenn gegrillt wurde, dann unbedingt darauf achten, dass die Kohle abgekühlt ist, die Kohle in die entsprechenden Behälter, die zur Verfügung gestellt werden, entsorgen.
2: Schon eine weggeworfene Zigarette kann einen Brand auslösen. Und auch wegen der Hitze selbst wird heute wieder gewarnt. Der Deutsche Wetterdienst hat eine Warnung vor extremer Hitze ab dem Vormittag rausgegeben. Auf der R4 könnte es heute wieder etwas länger dauern. Wie schon am Montag wird auch heute im Bereich zwischen Eschweiler Ost und Weißweiler an Schäden gearbeitet. Heute können wir deswegen in Richtung Aachen nur auf 2 von 3 Spuren unterwegs sein. Die Arbeiten, die finden voraussichtlich von 9 bis 3 Uhr statt. 5.000 Zuschauer sind gestern auf dem Katschhof in Aachen gewesen. Das Net Aachen Domspringen zwischen Dom und Rathaus ist wieder von einer sehr tollen Kulisse begleitet worden.
4: Unbeschreiblich. Ich glaube, wer nicht hier war beim Net Aachen Domspringen, der kann nicht verstehen, dass das so ein magischer Abend war. Es war eine gigantische Stimmung, Hochleistungssport pur. Und wir wollen ja die Faszination des Sportes rausbringen. Wir wollen ja die Leichtathletik vorantreiben. Wir wollen zeigen, hey, das ist Sport zum Anfassen, Leistungssport pur. Super.
2: Das sagt Mitorganisator Michael Leers von der Alemannia Aachen Leichtathletikabteilung. Den Sieg beim Domspringen 2026 hat sich der Australier Curtis Marshall geholt. Der australische Stabhochspringer ist 5,72 Meter hochgesprungen.
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0: In Richterich 23, in Geilenkirchen schon 22 Grad, Tendenz steigend, sonnig bis 38 Grad, heute auch morgen ähnlich und Freitag, Samstag Sonne, kaum Schatten, 40 Grad in der Spitze. Die Straßen sind soweit frei, ihr solltet überall gut durchkommen, aber Vorsicht in Alsdorf, da ist die Bahnhofstraße wegen eines Rettungseinsatzes gesperrt. Außerdem in Herzogenrath Ampel ausgefallen in der Feldstraße, 2 Fahrradtrainings bzw. Prüfungen heute, einmal rund um die Grundschule in Randerath und in Kohlscheid-Kämpchen.
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0: 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Wenn ihr Staustörungen, Blitzen seht, dann meldet euch die Nummer der 100,5 Hotline 0180 501 0055. Gute Fahrt.
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0: Eiskaffee, Schokobrötchen, Streuselbrötchen, ganz wie ihr wollt. Mit dem Frühstücksgutschein von Nobis seid ihr auf jeden Fall gut gestärkt für den Tag. Und den gewinnt ihr zusammen mit der 100,5 Strandmatte in der Runde 5. Gewinnt um 7:45 mit Rätseln, mit Quizzen. Das Ganze nach der meisten Musik. Schönen guten Morgen, alle Farben jetzt, Baby Goodbye.

Sommer am Mittwoch und wir wollen alle doch nur das eine, cool bleiben. Ja, das geht auch mit ihm, mit Nico Santos. Wirkt so ein bisschen wie das kalte Tuch im Nacken oder das erste Eishörnchen des Tages zum Frühstück um 8:05. Das ist die meiste Musik auf 100,5 das Hitradio Ray of Light. Schönen guten Morgen.

0: Rihanna, Umbrella. Wir legen noch eine 100,5 Strandmatte dazu. Gleich 7:45.
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0: Und natürlich auch den leckeren Nobis Frühstücksgutschein für Nussbrötchen, belegte Brötchen mit was ihr wollt oder auch einfach nur einen Kaffee. Und den möchte Lisa aus Aachen haben. Schönen guten Morgen, Lisa. Du sagst, du stehst gerne früh auf und hast sofort gute Laune. Wie schaffst du das?
2: Gut in den Tag starte und was Kaltes trinke heute bei dem warmen Wetter, ja.
0: Okay, also gut in den Tag starten, was Kaltes trinken und du bist schon auf der Arbeit bei der Feuerwehr. Musst du Brände löschen oder was machst du da?
2: Nein, ich kaufe für die Feuerwehr zum Beispiel Bekleidung, also damit die Leute, auch wenn sie in den Einsatz fahren, halt auch Bekleidung haben und gut ausgestattet sind.
0: Also Heldin im Hintergrund, die wir nicht unbedingt im Einsatzauto sehen, oder darfst du auch mal mitfahren?
2: Ja, wir dürfen auch mitfahren, aber ich sitze eher im Büro.
0: Okay. So, deine 30 Sekunden laufen, wenn Fabian die erste Frage gestellt hat.
3: Hallöchen, Lisa. Wir beide wuppen das zusammen. Morgen. Gar kein Problem. Wir starten mit der ersten Frage. Sag einfach weiter, ne? Hat Eiko gerade schon gesagt, wenn du irgendwas nicht weißt. Wir starten rein. Welche Tiere soll man zählen, wenn man nicht einschlafen kann?
2: Schafe.
3: Was öffnen wir, wenn es regnet und wir trocken bleiben wollen?
2: Den Regenschirm.
3: Wie heißt die Kinderserie, in der das Krümelmonster mitspielt?
2: Weiter.
3: Wie nennt man ein Schiff, das unter Wasser fahren kann?
2: U-Boot.
3: In welchem Raum befindet sich in der Regel eine Dunstabzugshaube?
2: In der Küche.
3: Und ein Sprichwort lautet, Wissen ist
2: Gold wert.
3: Wie wird eine Rolle vorwärts im Kinderturnen auch genannt? Warte, ich stelle die Frage nochmal. Der Jubel hier ist ein bisschen zu früh losgeblendet, aber das kriegen wir. Wie wird eine Rolle vorwärts im Kinderturnen auch genannt?
2: Weiter.
3: Na, dann machen wir. Ja. Das war sehr, sehr, sehr knapp, weil ich glaube, wir haben nämlich auf der Frage 3, was war da?
0: Das war die Sesamstraße, die wir noch gesucht haben, richtig. Aber es sind 4 richtige Antworten. Ich hab's versaut. Sagen wir einfach, wie es ist. Ich hab's versaut, ich hab den falschen Knopf gedrückt, weißt du was, weil ich es versaut habe und ich es schuld bin. Lisa, du gewinnst natürlich trotzdem.
3: Jawohl!
0: Also. So, und jetzt können wir auch jubeln. Heile Witzka.
3: Da kann man auch eine Frage nicht verstehen.
0: Hier, Sesamstraße, komm, lass mal gut sein. Und der Purzelbaum.
3: Ja.
0: Lisa, macht dir einen gut gelaunt entspannten Tag noch und euch natürlich einen schönen guten Morgen jetzt mit Tiffany Aris und Vertigo. Guten Morgen, hallo.

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8: Guten Morgen, kurz vor 8:30.
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10: Mit Fabian Flemmer. Rund 2 Stunden lang ist der Zugverkehr in Deutschland am Abend eingestellt gewesen. Gegen 12:30 konnten die ersten Züge dann wieder fahren. Grund war eine Störung im Bahnfunksystem. Der Verband der privaten Güterbahnen hat eine genaue Aufarbeitung gefordert. Der Deutsche Wetterdienst warnt heute vor extremer Hitze im 100,5 Revier. Auch die meteorologischen Institute in Ostbelgien und Südlimburg warnen in zweithöchster Warnstufe. Dazu geht heute der Grasland-Feuerindex bei uns hoch, also das Brandrisiko auf offenem Gelände. Auf der A4 könnte es heute wieder etwas länger dauern. Wie schon am Montag werden heute Schäden im Bereich zwischen Eschweiler Ost und Weißweiler repariert. Deswegen sind in Richtung Aachen heute ab 9 Uhr nur 2 von 3 Fahrspuren frei. Kommt ein Social-Media-Verbot für Kinder in Deutschland? Heute übergibt die Expertenkommission Kinder- und Jugendschutz in der digitalen Welt die Handlungsempfehlungen an Familienministerin Prien. Sie wollte sich vor den Empfehlungen nicht auf ein Vorgehen festlegen.
8: In Aachen schon 24, in Arsberg 23 Grad, bis zu 38 sind heute noch drin. Morgen dann sonnig bis 38 Grad, Freitag und Samstag sonnig bis 40 Grad sogar. Der Blick auf die Straßen, da sieht es soweit ganz gut aus. Ihr solltet überall im Moment freie Fahrt haben auf den Autobahnen im 100,5 Revier. Aber Vorsicht, immer noch Probleme in Alsdorf auf der Bahnhofstraße. Die ist wegen einem Rettungseinsatz gesperrt. Und in Herzogenrath, da gibt es einen Ampelausfall in der Feldstraße. Fahrerprüfung bzw. Training heute Vormittag rund um die Grundschulen in Randerath und Kohlscheid-Kämmchen.
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8: 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Jülich von Schöfering, Anja, gesehen und gemeldet von Anja diese Blitze. Danke dafür. 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

0: kurz nach 8:30 durch und wir schwitzen vor uns hin. Da hilft nur Abkühlung im 100,5 Revier. Und die liefern wir euch heute den ganzen Morgen. Wir bringen Eis vorbei. Unser 100,5 Eismännchen Jan Stickelmann ist mit seiner pickepackevollen Kühlbox jetzt in Stolberg in der Gynäkologie im Bethlehem-Krankenhaus.
1: Ja, und wir sind hier in einem Krankenhaus an einem ganz besonderen Ort. Wir sind in der Nähe des Kreißsaals, wo die Kinder zur Welt kommen und heute Nacht auch schon welche geboren worden sind. Und bei mir steht jetzt die Moni. Du arbeitest hier mit deinen Kollegen im Kreißsaal. Ganz ehrlich, bei diesem Wetter, wie heiß ist das hier? Ihr lauft viel durch die Gegend, dann eine Geburt ist ja auch nicht ohne, klar. Ihr seid nicht die Mama in dem Moment, aber trotzdem, ihr schwitzt den ganzen Tag. Wie heiß ist es für euch?
2: Sehr heiß. Also wir sind den ganzen Tag nonstop von A nach B unterwegs und es ist sehr heiß.
1: Und danach der Geburt, so ein Eis wird gut tun?
2: Sehr, sehr gut, auf jeden Fall. Und wenn wir hier unterwegs sind, auf jeden Fall für alle Kollegen immer eine Erfrischung.
1: Eine Erfrischung und dann haben wir auf jeden Fall was dabei, eine ganze Kühlbox voll. Komm, wir machen die direkt mal auf und dann... So, dann guck mal hier. Also, wir haben hier alles dabei. Siehst du schon was
2: hier schmeckt? Sehr gut, alles super. Wir freuen uns total und ich glaube, es wäre alle super.
1: Hauptsache Eis. Und dann das Beste ist, nicht nur ihr profitiert hier, auch die werdenden Mamas, die vielleicht heute oder morgen kommen, die freuen sich auf abgekühlte Mitarbeiter und bekommen vielleicht auch selbst ein Eis. Da darf man ja nach einer Geburt, oder?
2: Auf jeden Fall. Das ist anstrengend genug.
1: Okay, dann euch auf jeden Fall einen schönen Tag und gute Abkühlung.
2: Schön, danke.
0: Und wir kühlen euch noch den ganzen Morgen im 100,5 Revier ab. Jan ist mit seiner Eisbox weiter auf Tour. Nächste Station, nächste Stunde hier auf 100,5 das Hitradio.

0: 8 Uhr gleich 42. Fastboy, die sind selber platt von ihrem großen Erfolg.
1: Leute, ich sag's euch, wie es ist. Ist das zu glauben? Das ist herrlich, ne? Das ist richtig, richtig, richtig herrlich. Thank you very much for listening on the radio.
0: Ah, ja, richtig herrlich. Fastboy haben es jetzt auch mal mit einem Tag Verspätung und einer Flugabsage geschafft. Sie sitzen gerade in den Flieger oder im Flieger nach New York. Das DJ-Duo hat ja den Songtext zur offiziellen Fußball-WM-Hymne geschrieben, also den Text dafür. Für DNA, Andrea Bocelli, David Guetta und EJ und Fastboy mit Beautiful Life bekommt ihr jetzt auf 100,5 das Hitradio am Mittwochmorgen. Und morgen dann die Stories von Fastboy aus New York.

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1: Schönen Mittwoch um kurz vor 9.
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1: Also sowas kann ja gar nicht sein, Fabian Flemmer.
3: Ja, das sagt der NRW-Verkehrsminister nach der letzten Nacht.
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3: Stillstand für rund 2 Stunden. Die Deutsche Bahn hat am späten Abend in ganz Deutschland den Zugverkehr für rund 2 Stunden eingestellt. Grund dafür ist eine Störung im Bahnfunksystem gewesen. Euch hat das unter anderem auch in Aachen betroffen.
4: Es kommt gar nichts, es funktioniert nichts und es wird auch nicht informiert, ob wir entschädigt werden oder so. Ne? Es gibt keine Taxi, keinen Stadtverkehr, keinen Bus.
5: Ich bin extrem genervt, weil bei der Bahn wie immer nichts funktioniert und ich hätte einen Anschluss nach Paris morgen früh haben müssen und bekomme auch den nicht.
3: Ja, NRW-Verkehrsminister Krischer hat die Bahn nach der Störung scharf kritisiert. Es mache ihn fassungslos, dass durch einen technischen Defekt der komplette Bahnverkehr zum Erliegen komme. Es sei ein neuer Tiefpunkt bei einer ohnehin schwachen Betriebsqualität. Die Bahn müsse den Vorfall transparent und lückenlos aufklären, so Krischer. Es bräuchte nach ihm auch Notfallmechanismen, die ein solches Desaster in Zukunft vermeiden. Eine 17-Jährige sitzt nach einem Messerangriff in Eschweiler-Dürwiss in Untersuchungshaft. Am Samstagabend hatte es einen größeren Polizeieinsatz gegeben. 3 Personen sollen an dem Vorfall in Dürwiss beteiligt gewesen sein. Der Geschädigte soll mittlerweile außer Lebensgefahr sein, hat die Staatsanwaltschaft mitgeteilt. Gegen die 17-Jährige besteht der Verdacht des versuchten Mordes. Zu den genauen Hintergründen und dem Ablauf gibt es noch keine Informationen. Heute gibt es unter anderem in der Städteregion Aachen eine hohe Gefahr für Brände auf Wiesen und anderen freien Flächen. Der Deutsche Wetterdienst erhöht den entsprechenden Graslandfeuerindex heute auf die 2. Stufe. Wegen der Situation wird vor einem fahrlässigen Verhalten gewarnt. Schon eine weggeworfene Zigarette könne einen Brand auslösen. Vom Deutschen Wetterdienst gibt es außerdem auch wieder eine Warnung wegen der Temperaturen. Es wird vor extremer Hitze gewarnt, vor allem ab dem Vormittag. Und auf der A4 könnte es jetzt gleich wieder ein paar Minütchen länger dauern. Wie schon am Montag werden heute Schäden zwischen Eschweiler Ost und Weißweiler repariert. Dieses Mal aber in die andere Richtung, heißt also nach Aachen. Ab jetzt gleich können wir hier deswegen nur auf 2 Spuren fahren.
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1: Laurensberg kommt auf 27 Grad. Jülich schon auf 26 Grad. Nachher Tageshöchstwerte bis 38 Grad. Sonne quasi, keine einzige Wolke am Himmel. Auch morgen 38 Grad und durchgehend sonnig. Freitag und Samstag durchgehend sonnig. Kein Schatten bis 40 Grad dann. A46 Heinsberg-Düsseldorf zwischen Grevenbruch und dem Kreuz Neuss-West, 5 Kilometer stockend. Fahrradprüfungen bzw. Trainings an den Grundschulen in Randerath und Kohlscheid-Kämpchen heute Vormittag.
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1: Natürlich immer zuerst auf 100,5 das Hitradio in Jülich von Schöfering gemeldet und gesehen von Anja, dieser Blitzer. 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Kommt gut an.
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1: Und ein bisschen Schatten hier, wenn ich aus dem Studiofenster blicke. Dazu die beste Sommermusik, um in den Tag zu starten. Christina Perry, Jar of Hearts und Bebe Rexha, New Religion. Schönen guten Morgen.

0: Spektakel, Partystimmung und zum Feierabendbier wird man mal eben zum Stabhochsprung-Experten Domspringen auf dem Aachener Katschhof.
1: Mega Stimmung, Musik ist geil, Leute haben alle Bock, klatschen, sind laut.
2: Vor allem hier die Kulisse, einzigartig.
3: Ich finde auch immer toll, dass hier so gute Springer dabei sind.
4: Weil man hier die Möglichkeit hat, Olympia-Athleten hautnah auf dem Katschhof zu erleben.
5: Man fiebert irgendwie richtig mit. Jeder Springer freut sich für jeden und auch das Publikum.
6: Gute Musik, gute Stimmung. Jeder Springer hat seine eigenen Lieder.
7: Die steigern sich, wenn sie weiterkommen. Und die Stimmung wird immer besser, je höher die Stange.
0: Ich verstehe das Kichern irgendwie nicht. Siegerweite übrigens, 5,72 Meter für einen Australier. Hängt eure Messlatte für heute bitte nicht allzu hoch. Bleibt einfach cool bei diesem Wetter im 100,5 Revier. Die beste Cool-Down-Musik liefern wir. Kamerad, be mine. Schönen guten Morgen, 7.09 Uhr. Nein, 9 nach 7. Nein, 9.07 Uhr.

Neue Bilder von Dua Lipa im Fokus. Gott hat den langen, einen langen Schleier an ihrem Hochzeitskleid. Ja, die Bilder der Hochzeit. Sie sind nach 2 Wochen endlich mal rausgekommen und gepostet worden. Ganz in weiß, 6 Meter langer, unfassbarer Schleier und einfach nur ein Happy Brautpaar. Ein Lächeln für die Ewigkeit, schreiben viele Fans darunter. Und dieses Lächeln verkörpert sie ja auch mit ihrer Musik. Training Season, jetzt auf 100,5 das Hitradio. 9:14 Uhr, guten Morgen.

0: David Guetta macht schon mal Lust auf die nächste Party am Strand. Forever Young hört ihr nach den 100,5 Nachrichten. Kurz vor 9:30.
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4: Guten Morgen in 5 Minuten, 9:30.
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6: Mit Fabian Flemmer. NRW-Verkehrsminister Krischer kritisiert die Bahn nach der letzten Nacht. Es mache ihn fassungslos, dass durch einen technischen Defekt der komplette Bahnverkehr in Deutschland zum Erliegen komme. Nach der Störung im Funk ist gestern deutschlandweit knapp 2 Stunden lang kein Zug gefahren. Eine 17-Jährige sitzt nach einem Messerangriff in Eschweiler-Dürwiß in Untersuchungshaft. Am Samstagabend hat es wegen des Messerangriffs einen größeren Polizeieinsatz gegeben. Der Geschädigte ist mittlerweile außer Lebensgefahr. Heute gibt es im 100,5-Revier eine hohe Gefahr für Brände auf Wiesen und anderen Freiflächen. Der Deutsche Wetterdienst hat den entsprechenden Graslandfeuerindex auf die zweithöchste Stufe angehoben. Auch vor extremer Hitze wird heute gewarnt. Auf der A4 könnte es heute zwischenzeitlich mal ein paar Minütchen länger dauern. Wie schon am Montag werden heute Schäden zwischen Eschweiler Ost und Weißweiler repariert. Deswegen sind da nur 2 Fahrspuren frei.
4: In Wegberg 27 Grad, bei euch in Haaren 28 Grad. Nachher noch Tageshöchstwerte um die 38 Grad mit Sonnenschein durchgehend den ganzen Tag. So geht's dann auch morgen, übermorgen und am Samstag weiter. Morgen bei 38 Grad, übermorgen und am Samstag bis zu 40 Grad dann möglich. Vorsicht auf der A4 Herrenaachen Richtung Köln zwischen Langerwehe und Düren. Da liegen Spanngurte auf der Fahrbahn. A46 Heinsberg nach Düsseldorf zwischen Grevenbruch und dem Kreuz Neuss-West 5 Kilometer Stop and Go.
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4: Natürlich immer zuerst auf 100,5 das Hitradio in Breinig an der Grundschule im 30er Bereich. Dann eine Blitze in Kaken auf der Römonder Straße. Basweiler-Loverich die Josefstraße bei Tempo 30 und Alsdorf B57 direkt an der Bushaltestelle. Stelle Überheide. Vorsicht hier, in beide Richtungen wird da geblitzt. Danke Horte, Verena, Patrick und Christine für diese Infos. Staus, Blitzen, Verkehrsstörungen könnt ihr melden per WhatsApp oder an der Hotline 0180 501 0055.
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0: 9.33 Uhr, Tom Gregory in der meisten Musik auf 100,5, das Hitradio.
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0: Wenn eine Band oder das Management einer Band gerne mal von einer neuen Ära spricht, ja, dann sind das große Worte und noch mehr Werbetrommel, um einen neuen Hit anzupreisen und anzukündigen. Genau das ist mit OneRepublics neuer Single Need Your Love passiert. Man sagt, wie es so schön heißt, man startet in eine neue Ära, in die nächste Phase der musikalischen Entwicklung von OneRepublic. Es klingt viel Neues mit daraus, aber es soll auch Gewohntes geben. Natürlich auch die Stimme von Ryan Tedder. Neu. Unser 100,5 Hit-Tipp der Woche. OneRepublic.

0: 9:41 Uhr, die Temperaturen, sie steigen, steigen und steigen bis zu 38 Grad heute. Das ist ein klarer Fall für unser 100,5 Eismännchen Jan Stickelmann. Er ist den ganzen Morgen schon unterwegs im 100,5 Revier mit seiner prall gefüllten Kühlbox und er bringt euch Eis vorbei. Eis zum Frühstück, auf die Arbeit oder wo immer ihr seid. Und die nächste Station von Jan kommt jetzt.
1: Ja, wir stehen jetzt hier auf dem Hof direkt vor der Rettungswache in Linnich. Und hier ist es wirklich schon brutal heiß. Bei mir ist der Jochen. Du bist Notfallsanitäter hier in der Rettungswache. Zusammen mit 5 Kollegen hast du heute Morgen Dienst. Wie warm ist der jetzt schon um die Uhrzeit?
2: Ja, ist schon sehr warm, ja.
1: In eurer Rettungswache, so richtig kalt ist es da auch nicht. Ne? Beschreib mal ein bisschen, ihr habt da nicht so die besten Voraussetzungen.
2: Richtig, ja. Wir haben halt ein altes Gebäude hier und da ist nicht klimatisiert. Und wir müssen halt früh gucken, dass wir die Lamellen vormachen, dass es etwas kühler bleibt. Aber ja, wir machen das Beste draus, seit Jahren.
1: Ihr macht das Beste draus und habt euch auf jeden Fall eine Abkühlung verdient. Deine Frau, die Sabrina, hat sich nämlich bei uns gemeldet. Die hat gesagt, der Jochen und seine Kollegen, die machen so einen fantastischen und vor allen Dingen auch wichtigen Job. Die haben sich eine Abkühlung verdient, Jochen. Und da gucken wir mal rein hier. Guck mal, wir haben hier Eis für euch.
2: Sehr schön. Sieht gut aus, ja. Dankeschön.
1: Ja, wie gut tut das, jetzt mit den Kollegen gleich mal nach einem Einsatz oder vor dem Einsatz ein Eis zu essen?
2: Ja, das wird natürlich sehr gut tun, ja. Wird sehr schön sein.
1: Dann auf jeden Fall euch einen angenehmen Tag und hoffentlich mit nicht so ganz vielen Einsätzen.
2: Ja, vielen Dank auch an meine Frau, ne? Also hat sie echt super gemacht, gut, dass sie durchgekommen ist und ja, ich liebe sie und sie ist die Beste.
0: Na, alleine dafür gibt's dann heute Abend zum Nachtisch nochmal was? Richtig, Eis.

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1: Bei der Bahn herrscht in jedem Fall mal Redebedarf, Fabian Flemmer.
2: Ja, nach dem Komplettausfall in der letzten Nacht soll genauer gecheckt werden, was es damit auf sich hatte.
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2: NRW-Verkehrsminister Krischer zeigt sich nach der bundesweiten Störung in der letzten Nacht fassungslos. Dass durch einen technischen Defekt der komplette Bahnverkehr in Deutschland zum Erliegen komme, sei ein neuer Tiefpunkt bei einer ohnehin schwachen Betriebsqualität. Am späten Abend hatte eine deutschlandweite Störung für einen Stillstand auf den Schienen gesorgt. Nach rund 2 Stunden konnten die ersten Züge gegen 12:30 in der Nacht dann wieder fahren. Bei der Bahn sind Sicherheits- und IT-Experten auf der Fehlersuche. Deutschlands Verkehrsminister Schnieder will eine umfassende Aufklärung. Eine 17-Jährige sitzt nach einem Messerangriff in Eschweiler-Dürwiß in Untersuchungshaft. Am Samstagabend hatte es wegen des Messerangriffs einen größeren Polizeieinsatz gegeben. 3 Personen sollen beteiligt gewesen sein, wie uns die Staatsanwaltschaft Aachen heute bestätigt hat. Der Geschädigte befindet sich demnach mittlerweile nicht mehr in Lebensgefahr. Die 17-Jährige sitzt wegen des Verdachts des versuchten Mordes in Untersuchungshaft. Zu den Hintergründen und dem Vorfall an sich gibt es derzeit noch keine Informationen. Heute gibt es unter anderem in der Städteregion Aachen eine hohe Gefahr für Brände auf Wiesen und anderen freien Flächen.
3: Also natürlich unbedingt den Notruf 112 wählen, versuchen die Örtlichkeit exakt zu lokalisieren, dann nach dem Notrufgeschehen nicht einfach weglaufen, sondern die eintreffenden Einsatzkräfte auch einweisen. Wenn man sich selber nicht in Gefahr begibt und entsprechende Hilfsmittel zur Verfügung hat, dann kann man erste Löschmaßnahmen natürlich ergreifen, aber nur solange man sich selber damit nicht in Gefahr begibt.
2: Das sagt Kreisbrandmeister Sprank. Schon eine weggeworfene Zigarette könne einen Brand auslösen. Und auch wegen der Hitze selbst wird heute wieder gewarnt. Der Deutsche Wetterdienst hat eine Warnung vor extremer Hitze ab dem Vormittag rausgegeben. Kommt ein Social-Media-Verbot für Kinder in Deutschland? Die Expertenkommission Kinder- und Jugendschutz in der digitalen Welt übergibt heute die Empfehlungen an Familienministerin Prien. Sie wollte sich vor den Empfehlungen noch nicht auf ein Vorgehen festlegen, hat aber gesagt, dass sie sich eine Altersbeschränkung vorstellen könne. In einem Zwischenbericht hatte die Kommission aber bereits mitgeteilt, dass Social Media wichtige digitale Räume seien. Man müsse Schutz und Teilhabe miteinander verbinden. Die Kirmes in Eupen ist mit einem tödlichen Arbeitsunfall zu Ende gegangen. Wie die Polizei heute mitteilt, ist es bei den Abbauarbeiten heute am frühen Morgen in der Gospertstraße zu dem tödlichen Unfall gekommen. Was genau passiert ist, das soll noch ermittelt werden. Und dem einen oder anderen von euch sind heute Morgen auf der Straße Traktoren mit lauter Musik begegnet. Ein Teil der Johannisnacht in und um Monschau, das Pendant zur Mainacht. Die Gruppen, die sind teilweise auch noch heute Morgen auf den Straßen unterwegs gewesen. Insgesamt 25 Ruhestörungen hatte die Polizei bis heute Morgen aufgenommen.
1: Es ist und bleibt einfach warm, schon jetzt 28 Grad bei euch in Merkstein, in Brachlen 29 Grad. Die Werte gehen noch hoch bis 38 Grad. Es ist und bleibt durchgehend sonnig, auch morgen bei ähnlichen Werten. Freitag und Samstag nochmal eine Schippe mehr davon, bis 40 Grad in der Spitze.
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1: Im Moment ist alles frei, kommt gut durch.
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1: 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In Breinig, Grundschule, 30er-Zone der Blitzer. Dann in Kaken, Remondastraße. In Basweiler-Loverich, in der Josefstraße. Und in Jülich, auf dem von Schöfering. Danke an alle Blitzermelder. Die Blitzen könnt ihr nachlesen in der 100,5-App. Staus, Blitzen, Störungen meldet ihr an der Hotline 0180 501 0055. Gute Fahrt.
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1: Nicht verwechseln, die Milch aus dem Kühlschrank kommt ins Müsli. Die andere Milch, die Sonnenmilch, die kommt auf die Haut. Jetzt die meiste Musik. Arsley, Steen Lewis, Holly Humberstone. Schönen Vormittag.

euer Kollege für Micky Krause, für Icke Hüftgold, Lorenz Büffel und wie sie alle heißen. Ja. Ja, es passt irgendwie im ersten Moment nicht zusammen, aber tatsächlich, Jason Derulo tritt heute Abend wirklich zum allerersten Mal im Bierkönig auf Malle auf. Normalerweise ja gar nicht so seine Welt, diese Schlager-Malle-Musik und uff. Wird er später auch nicht singen, aber er hat seine ganzen Welthits mit im Gepäck. Sein Auftritt soll so eine Art Highlight am Ballermann werden und für so einen glamourösen Abend sorgen, verspricht sich der Bierkönig. Na gut, wie man so glamourös am Bierkönig nennen mag. Wie das Publikum das nach zwei am Eimern Sangria oder einem Tower Wodka Lemon findet, wird spannend. Jason Derulo, Want to Want Me, jetzt für euch auf 100,5, das Hitradio.

0: Mehr von der besten Musik gleich auf 100,5 das Hitradio von Nico Santos. All-time high nach den Nachrichten, kurz vor 10:30.
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0: Es ist 5 Minuten vor 10:30.

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1: Mit Fabian Flemmer. Nach dem Komplettausfall bei der Deutschen Bahn suchen Sicherheits- und IT-Experten nach den Fehlern, die zu der Störung geführt haben. In der letzten Nacht war der Zugverkehr für rund 2 Stunden in ganz Deutschland lahmgelegt. Bundesverkehrsminister Schnieder fordert eine umfassende Aufklärung. Eine 17-Jährige sitzt nach einem Messerangriff in Eschweiler-Dürwiss in Untersuchungshaft. Am Samstagabend hatte es wegen des Messerangriffs einen größeren Polizeieinsatz gegeben. Der Geschädigte ist mittlerweile außer Lebensgefahr. Der Deutsche Wetterdienst warnt heute vor extremer Hitze im 100,5 Revier. Auch die meteorologischen Institute in Ostbelgien und Südlimburg warnen in zweithöchster Warnstufe. Dazu geht heute auch der Grasland-Feuerindex bei uns hoch, also das Brandrisiko auf offenem Gelände. Tödlicher Unfall in Eupen. Beim Abbau der Kirmes ist es heute am frühen Morgen zu einem tödlichen Arbeitsunfall gekommen. Zu den genauen Hintergründen wird ermittelt.
2: 28 Grad bei euch im Moment in Zweifall und in Niederkrüchten. Bis 38 Grad werden es noch. Es ist und bleibt sonnig, es ist und bleibt warm. Auch morgen bleibt sonnig, bleibt warm, bleibt heiß. 38 Grad dann, Freitag und Samstag sonnig, kaum Schatten und 40 Grad in der Spitze. Die Autobahnen sind soweit frei, ihr kommt überall gut durch. Außerdem Vorsicht in Randerath und in Kohlscheid-Kämpchen, dort rund um die Grundschulen vorsichtig fahren, da laufen Fahrradprüfungen.
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2: 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Kaken, Remonder Straße, Blitzer gesehen und gemeldet von Patrick. In Breinig die Grundschule oder an der Grundschule im 30er-Bereich. Danke hier Christine für die Info und von Verena der Hinweis. Basweiler-Loverich, Josefstraße, Blitzer im 30er-Bereich. Aus Blitzenstörungen meldet ihr an der 100,5 Hotline oder per WhatsApp 01578 212 1005. Gute Fahrt!
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0: American Girls, 10.37 Uhr, 100,5 das Hitradio. An diesem heißen Tag, wo du am liebsten den Kopf reinstecken willst und einfach so jetzt weiterredest aus dieser gut gekühlten Eistruhe von unserem 100,5 Eismann Jan Stickelmann. Er ist auf Tour, verteilt Eis, damit ihr cool bleibt. Den ganzen Morgen ist er schon unterwegs. In Eupen, in Stolberg oder auch in Linnich war er. Nächste Station, Jan, bei einem Fensterbaubetrieb.
1: Ja, die 30-Grad-Marke, die haben wir schon geknackt hier in Altenhofen. Eine digitale Anzeige auf dem Weg hat eben angezeigt, 30,5 Grad, also schon richtig warm. Und aber du und deine Kollegen, ihr leidet da so ein bisschen drunter. Ihr baut Fenster, Türen, Garagentore ein. Ganz ehrlich, bei so einer Hitze, macht das Spaß?
2: Also es macht Spaß, schneller fertig zu werden, damit wir schnell unter die Überdachung kommen oder von innen arbeiten können. Aber es ist schon sehr, sehr anstrengend.
1: Ihr könnt ja auch nichts tun. Ne? Also ihr seid draußen, Fenster muss eingebaut werden. Ihr könnt euch auch nicht schützen. Ne? Ihr könnt ja nicht sagen, komm, machen wir es morgen. Die Leute wollen Fenster haben.
2: Genau so sieht's aus. Der einzige Schutz sind vielleicht Kappen, aber das war's dann auch.
1: Da kommt so Abkühlung gerade recht. Wir haben euch gesehen, wie ihr ackert. Komm mal kurz einen Schritt mit rüber. Hier ist unsere Truhe, unsere Kühlbox. Voller Eis. Deine Kollegen kommen gleich auch zur Mittagspause und da freuen die sich bestimmt über ein bisschen Abkühlung, ne?
2: Ich denke auch. Das ist sehr, sehr lieb, sehr aufmerksam.
1: Dann euch auf jeden Fall einen guten Tag und gute Abkühlung.
2: Danke sehr, vielen Dank.
0: Und die Bilder und die Eindrücke von unserer großen 100,5 Eistruhen-Tour von Jan könnt ihr euch angucken auf der 100,5 Insta-Seite.

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0: Jo, so ganz gemütlich starten wir in Richtung Mittwochmittag. Es ist jetzt 5 vor 11.
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0: Mit Fabian Flemmer. Nach der deutschlandweiten Störung bei der Deutschen Bahn suchen Sicherheits- und IT-Experten nach den Fehlern. Es wird nach derzeitigem Stand davon ausgegangen, dass ein fehlerhaftes Software-Update das Problem im Bahnfunk verursacht hat. Hinweise auf einen Cyberangriff sind nach Infos der deutschen Presseagentur nicht festgestellt worden. Am späten Abend ist der Zugverkehr in ganz Deutschland für rund 2 Stunden eingestellt worden. Gegen 12:30 sind die ersten Züge dann wieder gefahren. Bundesverkehrsminister Schnieder will eine umfassende Aufklärung der Situation. Eine 17-Jährige sitzt nach einem Messerangriff in Eschweiler-Dürwiß in Untersuchungshaft. Am Samstagabend hat es einen größeren Polizeieinsatz gegeben. 3 Personen sollen an dem Vorfall in Dürwiß beteiligt gewesen sein. Der Geschädigte soll mittlerweile außer Lebensgefahr sein, hat die Staatsanwaltschaft mitgeteilt. Gegen die 17-Jährige besteht der Verdacht des versuchten Mordes. Zu den genauen Hintergründen und dem Ablauf gibt es aber noch keine Informationen. Die Warn-App Nina hat eben aufgeleuchtet. Es geht dabei um die Hitze. Der Deutsche Wetterdienst warnt von jetzt gleich 11 Uhr an bis morgen Abend vor extremer Hitze. Das heißt für uns, die Hitzebelastung, die kann gefährlich werden. Wir sollten die Hitze meiden, ausreichend trinken und am besten unsere Räume kühl halten. Auch in Ostbelgien und Südlimburg wird von den meteorologischen Instituten vor der Hitze gewarnt und das auch auf zweithöchster Warnstufe. Darüber hinaus ist heute auch der Graslandfeuerindex hochgegangen. Es gibt eine hohe Gefahr für Brände auf Wiesen und anderen freien Flächen. Die Kirmes in Eupen ist mit einem tödlichen Arbeitsunfall zu Ende gegangen. Beim Abbau der Kirmes ist es heute am frühen Morgen zu dem Unfall gekommen. Die Polizei ermittelt zum Unfallhergang in der Gospertstraße. In Aachen ist ein international gesuchter Mann festgenommen worden. Der Albaner ist von Belgien aus eingereist und wurde dann von der Bundespolizei kontrolliert. Dabei hat sich gezeigt, er wird in Spanien gesucht, weil er da bei einer Kontrolle mit 25 Kilo Marihuana erwischt worden ist. Bei einer anschließenden Wohnungsdurchsuchung ist dazu auch noch eine Cannabisplantage entdeckt worden. Der Mann soll nach Spanien überstellt werden. Eine gute Nachricht für die Versorgung in Ostbelgien. Die Krankenhäuser in Eupen und St. Vith sollen eine Sondergenehmigung bekommen und damit sollen sie ihren Status als Allgemeinkrankenhäuser behalten können. Das hat Gesundheitsministerin Klinkenberg eben mitgeteilt. Die Regierung der deutschsprachigen Gemeinschaft wertet das Ganze als wichtigen Erfolg. Hintergrund des Ganzen ist die geplante belgische Krankenhausreform, die eigentlich eine Mindestanzahl an Betten für regionale Allgemeinkrankenhäuser vorsieht. Die Sondergenehmigung wird mit sprachlichen und geografischen Punkten begründet. Wie gut ist das Mobilfunknetz in Deutschland wirklich? Und das soll die 2. bundesweite Mobilfunk-Messwoche klären und die läuft von heute an. Wer mitmachen will, der kann über die kostenfreie App der Bundesnetzagentur Mobilfunk-Check mitmachen. Die gesammelten Daten zeigen, wie das Netz von den Nutzern dann im Alltag erlebt wird. Je mehr Menschen mitmachen, desto genauer wird das Bild von der Mobilfunkversorgung in Deutschland. Vor allem im ländlichen Raum könnte es wichtige Erkenntnisse geben. Stichwort Eifel. Ja, die Sonne scheint wenig überraschend sehr stark bei uns im 100,5 Revier auch heute. Es ist sehr heiß, bis zu 38 Grad sind drin im 100,5 Revier. Bei euch in Waldfeucht und Mariadorf, da haben wir so schon geknackt. Die 30 Grad, wir messen sie bei euch. Die Sonne bleibt auch morgen und übermorgen, Donnerstag und Freitag kaum Schatten und dann sogar bis zu 40 Grad. Gottes Willen.
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0: 2 Warnmeldungen für euch, beide von der A44 und beide auch in dieselbe Richtung. Mönchengladbach Richtung Aachen. Einmal zwischen Alsdorf und der Auffahrt Begau. Gefahr durch ein defektes Fahrzeug, das auf dem rechten Fahrstreifen steht. Deswegen ist der rechte Fahrstreifen da auch gesperrt. Dann nochmal selbe Richtung, selbe Autobahn. Dieses Mal zwischen Aldenhoven und Alsdorf. Dieses Mal Gefahr durch Reifenteile auf allen Fahrstreifen. Hier liegt auch ein defekter LKW. Und dann haben wir noch Fahrradprüfung bzw. Fahrradtraining. Einmal rund um die Grundschule in Randerath und einmal rund um die Grundschule in Kulscheid-Kämmchen.
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0: Die gibt's natürlich immer zuerst auf 100,5 das Hitradio. Wir haben eine Blitze in Breinig an der Grundschule, das ist eine 30er-Zone. Dann noch Heinsberg-Karken auf der Remonderstraße und in Basweiler-Loverich auf der Josefstraße, das ist ebenfalls eine 30er-Zone. Verena, Patrick, Christine, Dankeschön für diese Blitzen und ihr könnt das auch machen. Ihr könnt ganz easy zum schnellsten Blitzreporter werden. Meldet euch einfach an der 100,5 Hotline. Das ist die 0180 501 0055. Alle Blitzen, die findet ihr auch immer noch in der 100,5 App.
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Teddy Swims mit Mr. Know-It-All.

0: Gute Laune am Mittwochvormittag mit Teddy Swims und seinem Hit Mr. Know-It-All. Bei den Temperaturen im 100,5 Revier wünschen sich einige vielleicht schon Weihnachten, damit es abkühlt. Aber kaum einer von uns denkt doch jetzt schon ans Ende des Jahres.
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0: Ja, Lind schon. Auslöser ist das schwache Ostergeschäft. Auch wegen hoher Preise haben viele von uns dieses Jahr auf die goldenen Lind-Schokohasen verzichtet. Ergebnis? Die Verkaufszahlen sind weit hinter den Erwartungen zurückgeblieben. Und das soll sich im Weihnachtsgeschäft auf gar keinen Fall wiederholen. 3/4 der Weihnachtsprodukte sollen unter 10 Euro liegen. Unter anderem alle Schoko-Weihnachtsmänner werden günstiger, das verspricht Lind. Und dafür sorgt auch, dass die Preise für Schokolade gesunken sind. Herrlich! Aus Schokisicht ist Weihnachten schon mal gerettet.
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11: Mit Fabian Flemmer. Nach dem Komplettausfall bei der Deutschen Bahn suchen Sicherheits- und IT-Experten nach den Fehlern, die zu der Störung geführt haben. In der letzten Nacht war der Zugverkehr für rund 2 Stunden in ganz Deutschland lahmgelegt. Bundesverkehrsminister Schnieder fordert eine umfassende Aufklärung. Nach einem Messerangriff in Eschweiler-Dürwiß am Samstagabend sitzt eine 17-Jährige in Untersuchungshaft. Gegen sie besteht der Verdacht des versuchten Mordes. Der Geschädigte ist außer Lebensgefahr. Es wird vor extremer Hitze gewarnt im 100,5 Revier. Die Hitzebelastung kann gefährlich werden. Wir sollten die Hitze meiden, ausreichend trinken und am besten unsere Räume kühl halten. Dazu geht heute auch der Graslandfeuerindex bei uns hoch, also das Brandrisiko auf offenem Gelände. Tödlicher Unfall in Eupen. Beim Abbau der Kirmes ist es heute am frühen Morgen in der Gosbadstraße zu einem tödlichen Arbeitsunfall gekommen. Zu den genauen Hintergründen wird ermittelt. In Unterbruch und bei euch in Herzogenrath, da messen wir gerade schon 32 Grad. Mein Gott, ist das viel. Die Sonne, die scheint und es bleibt auch heiß den ganzen Tag über. Bis zu 38 Grad sind drin im 100,5 Revier. Ich bin komplett verwundert, diese Gradzahlen hier bei uns zu lesen. Die Sonne, die bleibt auch die nächsten Tage. Donnerstag und Freitag kaum Schatten, bis zu 40 Grad. Eine Warnmeldung von der A44 München-Gladbach in Richtung Aachen. Zwischen Altenhofen und Alsdorf hier liegen Reifenteile auf allen Fahrstreifen und hier ist auch ein LKW liegen geblieben. Und dann haben wir noch Fahrradprüfung bzw. Fahrradtraining. Fahrt hier ein bisschen vorsichtiger. Grundschule

0: Anderath und auch Grundschule Kohlscheid-Kämpchen.
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0: Die gibt es natürlich immer zuerst auf 100,5 das Hitradio. Wir haben einmal eine Blitze in Alsdorf-Duffesheide, B57 direkt an der Bushaltestelle Überheide. Dann noch eine Blitze in Stolberg-Breinig, direkt an der Grundschule, ist eine 30er-Zone. Und wir haben noch eine Blitze in Jülich auf dem von Schöfer-Ring. Die Blitze kommt von Anja. In Breinig hat die Christine gesehen und dann noch in Alsdorf hat der Hotte gesehen und auch die Brigitte aus Basweiler. Vielen Dank euch allen fürs Melden. Alle Blitzen, die findet ihr auch immer schön sortiert in der 100,5 App. Und wenn da jetzt noch irgendwas fehlt, was ihr denkt, das müsste da rein, dann gebt ihr das easy durch. Staus, Blitzen und Verkehrsstörungen, die meldet ihr per WhatsApp an die 01578 212 1005.
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Frühlingsgefühle an eurem Vormittag hier auf 100,5 das Hitradio. Aus einem lockeren Flirt können sich echte Gefühle entwickeln. Kamrat kennt das. So ging es ihm vor über 10 Jahren und seitdem ist er in einer glücklichen Beziehung. Er und seine Freundin kennen sich schon seit der Grundschule und waren sogar zusammen im Schulchor. Sehr süß. Musik verbindet eben. Für euch in der besten Musik, Kamrat.

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0: Grüß euch, ihr Lieben. In wenigen Sekunden ist es 5:05.
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0: Mit Daniel Niesen hat ein planmäßiger Tausch den kompletten Zugverkehr lahmgelegt. Davon geht die Deutsche Bahn derzeit aus. Die Bahn sieht den Tausch einer technischen Komponente beim Zugfunksystem als Ursache für die bundesweite Störung. Wie der Tausch und die Störung im Zusammenhang stehen, soll noch genau analysiert werden. Gestern Abend sind in ganz Deutschland rund 2 Stunden lang keine Züge gefahren. Erst gegen 00:30 in der Nacht konnten die ersten Züge wieder rollen. Bundesverkehrsminister Schnieder fordert eine umfassende Aufklärung. Nach dem größeren Polizeieinsatz in Eschweiler-Dürwiß am Samstagabend sitzt eine 17-Jährige in Untersuchungshaft. Gegen sie besteht der Verdacht des versuchten Mordes. Ein Geschädigter ist bei einem Messerangriff verletzt worden, soll sich aber mittlerweile außer Lebensgefahr befinden. Insgesamt 3 Personen sind wohl an dem Vorfall beteiligt gewesen. Zu genauen Hintergründen und dem Ablauf gibt es noch keine Infos. Jetzt wird es so richtig heiß im 100,5 Revier. Der Deutsche Wetterdienst warnt bis morgen Abend vor extremer Hitze. Die Hitzebelastung kann demnach für den menschlichen Körper gefährlich werden. Auch die meteorologischen Institute in Ostbelgien und Südlimburg warnen wegen der Hitze und das auf zweithöchster Warnstufe. Ein Nachbarschaftsstreit in Raren ist mit einem Verletzten geendet. Die Polizei ist gestern Nachmittag zur Turmstraße gerufen worden, zu 2 Nachbarn, zwischen denen es schon länger Streitigkeiten gibt. Einer der Nachbarn hat sich dann gestern wohl an einem schlecht abgestellten Fahrzeug des anderen gestört. Erst ist ein verbaler Streit ausgebrochen, dann ist es handgreiflich geworden. Insgesamt 3 Beteiligte, die Nachbarn und ein Besucher, haben sich verletzt. Einer von ihnen musste mit schweren Verletzungen ins Krankenhaus gebracht werden. Eine gute Nachricht für die Versorgung in Ostbelgien. Für die Krankenhäuser in Eupen und St. Vith soll es eine Sonderregelung geben. Damit sollen sie auch künftig als allgemein Krankenhäuser anerkannt bleiben. Hintergrund ist die geplante belgische Krankenhausreform. Ein Teil davon, eigentlich wird eine Mindestanzahl an Betten für regionale Allgemeinkrankenhäuser vorgesehen. Die Sonderregelung für die Krankenhäuser wird mit sprachlichen und geografischen Punkten begründet. Wie gut ist eigentlich das Mobilfunknetz in Deutschland? Um genaue Infos darüber zu bekommen, startet heute die 2. bundesweite Mobilfunkmesswoche. Jeder kann daran teilnehmen, einfach die kostenlose App der Bundesnetzagentur Mobilfunkcheck runterladen und das eigene Netz checken. Die Daten zeigen dann, in welchen Ecken Deutschlands es noch hadert, was das Netz angeht. Vor allem im ländlichen Raum sollen die Daten wichtige Erkenntnisse mit sich bringen.
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0: Wer, wenn nicht er, hätte es verdient beim letzten Gruppenspiel gegen Ecuador? Morgen setzt Deutschlands Bundestrainer Julian Nagelsmann wohl auf Shootingstar Dennis Undav. Das zumindest will die Bild-Zeitung erfahren haben. Undav soll für Musiala eingesetzt werden, der geschont werden soll. Generell will Nagelsmann morgen etwas rotieren und den Reservespielern Einsatzzeit geben. Strahlend blauer Himmel über dem 100,5 Revier und ein kurzer Uhrencheck zeigt, in Aldenhoven messen wir schon 33 und in Siersdorf 32 Grad. Bis zu 38 sind noch drin, haltet gut durch. Morgen und Freitag legt die Sonne dann nochmal so richtig durch und setzt einen drauf bei bis zu 40 Grad.
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0: 2 Meldungen von der A44, Mönchengladbach Richtung Aachen, zwischen Aldenhoven und Alsdorf. Da ist ein defekter LKW und da liegen auch Reifenteile auf allen Fahrstreifen. Seid da bitte besonders vorsichtig. Dann A44, andere Richtung, Aachen Richtung Mönchengladbach, zwischen Titz und Kreuz Jackerath, Gefahr durch Fahrzeugteile auf der Fahrbahn. Und dann haben wir noch eine Fahrradprüfung bzw. Fahrradtraining an den Grundschulen Randerath und der Grundschule Kohlscheid-Kämpchen.
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0: 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Wir haben in Jülich eine Blitze auf der von Schöfferring. Das meldet die Anja. In Kaken wird auf der Romondorstraße geblitzt, hat Patrick uns durchgegeben. Und in Breinig an der Grundschule, 30er-Zone, meldet Christine. Alle Blitzen findet ihr nochmal in der 100,5-App. Und Staus, Blitzen und Verkehrsstörungen meldet ihr an der 100,5-Hotline. Die Nummer ist die 0180 501 0055. Gute Fahrt.
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4: 10:55, hi zusammen.
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4: Mit Daniel Niesen. Der bundesweite Bahnstillstand in der Nacht ist offenbar durch einen geplanten Austausch einer technischen Komponente ausgelöst worden. Das hat die Deutsche Bahn als ersten Grund für den Ausfall genannt. Durch die Störung ging zeitweise deutschlandweit nichts mehr. Fernzüge, Regionalbahnen und S-Bahnen standen rund 2 Stunden still. Kinder sollen soziale Netzwerke wie TikTok oder Instagram künftig erst ab 13 Jahren allein nutzen dürfen. Dafür macht sich jetzt Deutschlands Familienministerin stark. Die CDU-Politikerin will eine europaweite Regelung mit verbindlicher Alterskontrolle, würde das Gesetz notfalls aber auch auf nationaler Ebene einführen wollen. Bei einer Grenzkontrolle in Aachen ist ein international gesuchter Drogendealer festgenommen worden. Der Mann wird vorgeworfen, in Spanien eine größere Marihuana-Plantage betrieben zu haben. Bei einer Polizeikontrolle waren damals unter anderem 25 Kilo Marihuana im Auto gefunden worden. Eugen Polanski bekommt bei der Borussia mehrere neue Co-Trainer an die Seite gestellt, darunter Ex-Manchester City-Coach Jan-Moritz Lichte. Er war der Cheftrainer der Nachwuchsmannschaft. Nicht mehr zum Trainerstab der Profis gehören dagegen Oliver Neville und Guido Streichbier. A4 Aachen Richtung Köln. Zwischen Eschweiler West und Eschweiler Ost steht ein defekter LKW auf dem Standstreifen. Außerdem gibt es dort Gefahr durch Reifenteile auf der Fahrbahn. A44 an Mönchengladbach Richtung Aachen. Zwischen Aldenhoven und Alsdorf auch hier Gefahr durch Reifenteile auf allen Fahrstreifen wegen eines defekten LKWs. Weiter A44, diesmal Aachen Richtung Mönchengladbach zwischen Titz und Kreuzholz. Gefahr durch Reifenteile auf der Fahrbahn.
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4: Hört ihr natürlich immer zuerst auf 100,5 das Hitradio. Die neueste Blitze steht auf der A4, wenn ihr

0: Von Eschweiler Richtung Aachen unterwegs seid, dort geht Tempo 100. Das hat Anna aus Aachen uns gemeldet. In Alsdorf-Duffesheide wird auf der B57 auch an der Bushaltestelle über Heide gemeldet. Und dann haben wir noch eine Blitze in Basweiler-Loverich auf der Josefstraße. Tempo 30 hat Verena uns durchgegeben. Vielen Dank an alle Blitzreporter. Falls ihr noch mehr seht, dann meldet gerne weitere Blitzen in der 100,5 App oder schreibt uns per WhatsApp an die 01578 212 1005.
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0: dass die Laune direkt auf dem Peak. Nicky, your eyes on you. Wir haben es jetzt 5:1.
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0: Ja, und Deutschland kommt einem Social-Media-Verbot für Kinder und Jugendliche näher, Daniel Niesen.
2: Die Familienministerin macht sich jetzt für eine gesetzliche Altersgrenze stark.
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2: Kinder sollen soziale Netzwerke wie TikTok oder Instagram künftig erst ab 13 Jahren alleine nutzen dürfen. Dafür macht sich die Bundesfamilienministerin stark. Die CDU-Politikerin will eine europaweite Regelung mit verbindlicher Alterskontrolle. Notfalls würde sie das Gesetz aber auch auf nationaler Ebene durchsetzen wollen. Für Jugendliche zwischen 13 und 18 Jahren sollen besondere Schutzregeln gelten. Die Familienministerin bezieht sich dabei auf eine Empfehlung einer extra einberufenen Expertenkommission. Nach dem bundesweiten Ausfall des Bahnverkehrs wächst der Druck auf die Deutsche Bahn. Bundesverkehrsminister Schnieder fordert jetzt eine umfassende Aufklärung der Panne. Sollte, wie angenommen, wirklich ein technischer Defekt oder ein fehlerhaftes Update dahinter stecken, dürfe sich so etwas nie wiederholen. Auch NRW-Verkehrsminister Krischer spricht von einem neuen Tiefpunkt bei der Zuverlässigkeit der Bahn. In der Nacht mussten vielerorts Reisende stundenlang an Bahnhöfen ausharren oder saßen in Zügen fest. Gute Nachrichten für alle Oberstufenschüler. Wegen der aktuellen Hitzewelle dürfen Schulen in NRW jetzt auch älteren Schülern Hitze freigeben. Das Schulministerium hat die Regeln für die Oberstufe kurzfristig gelockert. Schulen können den Unterricht zum Beispiel auf 30-Minuten-Stunden verkürzen oder den Nachmittagsunterricht ausfallen lassen. Ob das passiert, entscheidet jede Schule selbst. Die neue Regelung gilt ab sofort bis zum Ende des Schuljahres. Für jüngere Schüler gab es die Möglichkeit zu hitzefrei schon bisher. Und die Hitze sorgt auch auf den Schienen in Belgien für Probleme. Die Belgische Bahn streicht bis einschließlich Freitag rund 100 Züge. Betroffen sind vor allem ältere Züge ohne Klimaanlage. Sie gelten bei hohen Temperaturen als besonders störanfällig. Nach Angaben der Bahn sollen die Ausfälle für mehr Sicherheit und Komfort bei Fahrgästen und Personal sorgen. Die SNCB betont, dass es für die meisten Verbindungen Alternativen gibt. Außerdem stehen in rund 100 Bahnhöfen kostenlose Wasserspender bereit. Bei einer Grenzkontrolle in Aachen ist ein international gesuchter Drogendealer festgenommen worden. Der 37-Jährige war aus Belgien eingereist, als Bundespolizisten den Haftbefehl gegen ihn entdeckten. Dem Mann wird vorgeworfen, in Spanien eine größere Marihuana-Plantage betrieben zu haben. Bei einer Polizeikontrolle waren damals unter anderem 25 Kilo Marihuana im Auto sowie weitere Drogen in seiner Wohnung gefunden worden. Bis nächste Woche läuft wieder die Mobilfunkmesswoche in Deutschland. Mit einer kostenlosen App der Bundesnetzagentur können Menschen ihren Handyempfang messen und so Versorgungslücken melden. Im 100,5-Revier gibt es zum Beispiel in Aachen noch Luft nach oben. Laut Bundesnetzagentur sind aktuell 96% der Stadtfläche mit 4G versorgt, etwas weniger mit 5G. Rund 3% der Fläche gelten sogar noch als sogenannte weiße Flecken. Dort gibt es weder 4 noch 5G.
0: Die Sonne scheint, wir haben strahlend blauen Himmel bei uns im 100,5-Revier. Heute sind 38 Grad drin. In Stolberg und im Selfkant liegen wir jeweils bei 32. Und morgen und am Freitag, da legt das Wetter nochmal eine Schippe drauf. Bis zu 40 Grad können es dann werden.
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0: Grad sind keine Meldungen da.
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0: Natürlich immer zuerst hier bei uns auf 100,5 das Hitradio. Es blitzt unter anderem auf der A4 Eschweiler in Richtung Aachen. Dankeschön an Anna fürs Bescheid sagen. Hotte und Brigitte melden sich aus Alsdorf-Duffesheide von der B57. Und wir haben noch eine Blitze in Heinsberg-Karken, die Romonder Straße. Dankeschön an Patrick fürs Bescheid sagen. Alle Blitzen, die ihr uns sonst noch meldet, findet ihr nochmal schön übersichtlich in der 100,5 App. Und was da fehlt, das ergänzen wir sehr gerne. Sagt uns einfach Bescheid, wo ihr Blitze gesehen habt. Per WhatsApp-Nachricht ins Studio 01578 212 1005. Gute Fahrt euch.
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0: Ja, gleich Nico Santos in der Playlist mit Rooftop, Sia mit Gimme Love, jetzt Katy Perry, Band Aids. Schönen Mittwoch euch.

Sophia mit Gimme Love auf 100,5 das Hitradio. 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

0: Haben die Wochen mit dem 100,5 Revier durch, auch bei den Temperaturen. Machen wir mit Alex Bowen. Fever Dream läuft gleich. Vorher machen wir noch den Straßencheck im 100,5 Revier.
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0: Grüß euch, wir haben es 2:05.
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0: Mit Daniel Niesen. Kinder sollen soziale Netzwerke wie TikTok oder Instagram künftig erst ab 13 Jahren alleine nutzen dürfen. Dafür macht sich jetzt Deutschlands Familienministerin stark. Die CDU-Politikerin will eine europaweite Regelung mit verbindlicher Alterskontrolle, würde das Gesetz notfalls aber auch auf nationaler Ebene einführen wollen. Der bundesweite Bahnstillstand in der Nacht ist offenbar durch einen geplanten Austausch einer technischen Komponente ausgelöst worden. Das hat die Deutsche Bahn als ersten möglichen Grund für den Ausfall genannt. Durch die Störung ging zeitweise deutschlandweit nichts mehr. Fernzüge, Regionalbahnen und S-Bahnen standen rund 2 Stunden still. Wegen der aktuellen Hitzewelle dürfen Schulen in NRW jetzt auch älteren Schülern Hitze freigeben. Das Schulministerium hat die Regeln für die Oberstufe kurzfristig gelockert. Schulen können den Unterricht zum Beispiel auf 30-Minuten-Stunden verkürzen oder den Nachmittagsunterricht ausfallen lassen. Die Hitze sorgt auch auf den Schienen in Belgien für Probleme. Die Belgische Bahn streicht bis einschließlich Freitag rund 100 Züge. Betroffen sind vor allem ältere Züge ohne Klimaanlage. Sie gelten bei hohen Temperaturen als besonders störanfällig. Und das sind bei dem Wetter dann doch die besten Nachrichten. Auf den Straßen ist gerade nichts gemeldet. Ihr kommt gut durch.
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0: 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Geblitzt wird unter anderem in Basweiler-Loverich. Das ist die Josefstraße bei Tempo 30. Vorsichtig in Stolberg-Breinig an der Grundschule bei Tempo 30. Die Infos kommen von Verena, Linda und Christine. Und die nächste Blitze kommt per Sprachnachricht. Hi.
8: Hallo liebes 100,5-Team. Der Kim hier aus Blombières, Belgien. Ich wollte eine Blitze melden, und zwar auf der A4 Richtung Aachen, kurz vor Kreuz. Da ist 120 erlaubt. Fahrt vorsichtig. Schönen Nachmittag euch.
0: Den wünschen wir dir auch. Danke, Kim, fürs Bescheid sagen. Dankeschön auch an Anna aus Aachen. Ihr habt die Blitze ebenfalls durchgegeben. Was euch noch auffällt, das meldet ihr uns sehr gerne. Wie der Kim per WhatsApp-Sprachnachricht 01578 212 1005. Und alle Blitzen, die ihr uns rüberschickt, die landen auch direkt bei uns in der 100,5-App. Kommt gut an mit uns.
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0: Tobi Leder hier, schönen Mittwoch euch.

0: können wir uns praktisch durch den Mittwochnachmittag tanzen. Where's my husband auf 100,5 das Hit Radio. Was würdet ihr denn einbetonieren, damit Menschen es in 200 oder 300 Jahren finden? Liebesbrief, ein aktuelles Foto, vielleicht die letzte Tankquittung. Beim Neubau vom städtischen Gymnasium Würseln haben Schüler jetzt eine Zeitkapsel in den Grundstein eingelassen. Bürgermeister Roger Niesen hat mitgemacht.
1: Es ist ein ganz tolles Gefühl, als ich das Projekt den Schülern vorgestellt hatte. Da ist da wirklich ein Jubel entstanden, was ich noch nie erlebt habe. Also das war schon ja Gänsehautgefühl, dass man hier im Herzen der Stadt die Schule wieder neu aufbauen möchte und nicht wie in vielen anderen Bereichen einfach an den Rand der Stadt geht, um dann in Ruhe bauen zu können. Macht die Sache etwas aufwendiger.
0: Ja, was ist denn jetzt drin gelandet in der Zeitkapsel?
1: Sind natürlich einmal die Baupläne drin, eine Tageszeitung, eine aktuelle Ausgabe unseres Stadtmagazins und ganz besonders ein Brief der Schüler und Schülerinnen mit den Erwartungen und den Wünschen an diese Schule.
0: Ja, klar, was die sich gewünscht haben, ne? Ganz, ganz viel hitzefrei, wenn die Schüler im Sommer in 2 Jahren einziehen können. Justin Timberlake jetzt mit Can't Stop the Feeling. Schönen Mittwoch euch.

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0: Lock Lock mit Sorry. Wir haben es jetzt gleich 5 vor 2.
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0: Hitzefrei. Bei dem Wort haben bislang nur die Schüler in der Unterstufe gejubelt, Daniel Niesen.
2: Aber auch Oberstufenschüler in NRW dürfen ab sofort hitzefrei bekommen. Wegen der aktuellen Hitzewelle dürfen Schulen in NRW jetzt auch älteren Schülern Hitze freigeben. Das Schulministerium hat die Regeln für die Oberstufe kurzfristig gelockert. Schulen können den Unterricht zum Beispiel auf 30-Minuten-Stunden verkürzen oder den Nachmittagsunterricht ausfallen lassen. Ob das passiert, entscheidet jede Schule selbst. Die neue Regelung gilt ab sofort bis zum Ende des Schuljahres. Deutschland kommt einem Social-Media-Verbot für Kinder und Jugendliche ein gutes Stück näher. Die Bundesfamilienministerin hat sich heute für eine Altersgrenze ab 13 Jahren ausgesprochen. Ein Gesetz will sie auf EU-Ebene durchsetzen, notfalls aber auch nur national. Rund 300.000 Jugendliche in Deutschland zeigen laut Expertenkommission bereits ein problematisches oder süchtiges Verhalten bei der Nutzung sozialer Medien. Die Kommission empfiehlt darüber hinaus auch ein Handyverbot an Schulen bis zur 7. Klasse. Die Experten hoffen, dass Kinder dadurch konzentrierter lernen und weniger anfällig für Mobbing und ständige Ablenkung werden. Nach dem bundesweiten Bahnchaos wird auch die Technik hinter dem deutschen Schienennetz kritisch hinterfragt. Politiker und Fahrgastverbände fordern eine schnellere Modernisierung. Hintergrund: die Störung letzte Nacht hat ein Funksystem betroffen. Kritiker weisen darauf hin, dass die Technik auf einem Mobilfunkstandard basiert, der ungefähr dem heutigen 2G-Netz entspricht. Für viele ist deshalb klar, die Bahn muss nicht nur pünktlicher werden, sie braucht auch dringend modernere und ausfallsichere Technik. 2 Stunden lang standen deutschlandweit diese Nacht Züge still. Tausende Fahrgäste waren an Bahnhöfen oder in Zügen gestrandet. Belgien ruft wegen der Hitzewelle die 2. nationale Warnstufe aus. Ostbelgiens Gesundheitsministerin Lydia Klinkenberg ruft die Menschen dazu auf, besonders auf ältere, chronisch kranke, Kleinkinder und alleinlebende Nachbarn zu achten. Schon ein Anruf oder ein kurzer Besuch können in diesen Tagen helfen. Die Alarmphase gilt zunächst mindestens bis zum Wochenende. Nach dem größeren Polizeieinsatz in Eschweiler-Dürwiß am Samstagabend sitzt eine 17-Jährige in Untersuchungshaft. Gegen sie besteht der Verdacht des versuchten Mordes. Ein Geschädigter ist bei einem Messerangriff verletzt worden, soll sich aber außer Lebensgefahr befinden. Insgesamt 3 Personen sind wohl an dem Vorfall beteiligt gewesen. Zu genaueren Hintergründen und dem Ablauf gibt es noch keine Infos. Ein Nachbarschaftsstreit in Raren ist mit einem Verletzten geendet. Die Polizei ist gestern Nachmittag zur Turmstraße gerufen worden. Zu 2 Nachbarn, zwischen denen es schon länger Streitigkeiten gibt. Einer der Nachbarn hat sich dann gestern wohl an einem schlecht abgestellten Fahrzeug des anderen gestört. Erst ist ein verbaler Streit ausgebrochen, dann ist es handgreiflich geworden. Insgesamt 3 Beteiligte, die Nachbarn und ein Besucher, haben sich verletzt. Einer von ihnen musste mit schweren Verletzungen ins Krankenhaus.
0: Ach, bei dem Wetter haben wir doch alle richtig Bock auf ein Eis. 38 Grad im 100,5 Revier, kurze Abkühlung bitter nötig, Wolken gibt's heute keine. Wösel liegt bei 32 und Waldenrat bei 33 Grad. Morgen und Freitag, da liegt die Sonne nochmal einen drauf. Bis zu 40 Grad sind die nächsten Tage drin. Vorsicht auf der A544, Aachen-Europaplatz Richtung Aachener Kreuz. In der Einfahrt Aachen-Rote Erde, da ist einfach ein Fahrzeug auf der Fahrbahn abgestellt worden. Passt da gut auf.
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0: Natürlich immer zuerst hier bei uns auf 100,5 das Hitradio. Ganz, ganz viele von euch melden sich von der A4 in Richtung Aachen. Kurz vor dem Kreuz, da haben Kim, Anna und Bernd eine Blitze gesehen. Außerdem Stolberg-Breinig die Grundschule bei Tempo 30. Meldet uns Christine und Patrick sieht einen Heinsberg-Haken auf der Römonder Straße. Lieben Dank an euch. Alle Blitzen, die von euch kommen, die waren dann direkt bei uns in die 100,5 App. Meldet gerne weiter, was euch auffällt auf den Straßen. An der 100,5 Hotline gebt ihr uns alles durch. 0180 501 0055. Dankeschön.
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0: Ja, gleich unter anderem Olivia Dean mit Man I Need. Jetzt richtig cool. Bibi Rexha mit New Religion kommt gut durch den Mittwoch.

richtig cool. Olivia Dean mit Man I Need, ihr hört 100,5. Das Hitradio. Ganz viel Wasser trinken bei den Temperaturen heißt auch ganz viele Pipi-Pausen. Manchmal gar nicht so leicht umzusetzen. Zum Beispiel, wenn wir auf ein Konzert gehen wollen. Da warten wir dann Stunden für den perfekten Blick auf die Bühne. Ja, wann soll da denn bitte noch Zeit fürs Klo sein? Deswegen, neuer Trend, setzen Fans auf Windeln. Ganz praktisch, so verliert man immer nicht den Platz in der ersten Reihe. Problem, der Geruch. Und der kommt mittlerweile immer häufiger sogar auf der Bühne an. Olivia Rodrigo verrät jetzt in einem Interview, es stinkt immer wieder auf Konzerten, immer häufiger auf Festivals und Konzerten kommt da eine ganz besondere Duftnote zu ihr rüber. Nee, da wollen wir wirklich nicht tauschen. So, in der Hitze braucht man die Windeln ja vielleicht auch gar nicht. Schwitzt sich ja eh alles raus. Olivia Rodrigo mit Good For You. Macht euch einen entspannten Mittwoch mit uns.

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0: Gute Laune am frühen Mittwochnachmittag. Für die sorgt nach den 100,5 News gleich Taylor Swift. Mit ihrem Mega-Hit The Fate of Ophelia. Gleich in gut 3 Minuten.
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4: Kommt gut durch den Mittwoch. Wir haben es 3:05.
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6: Mit Daniel Niesen. Wegen der aktuellen Hitzewelle dürfen Schulen in NRW jetzt auch älteren Schülern Hitze freigeben. Das Schulministerium hat die Regeln für die Oberstufe kurzfristig gelockert. Schulen können den Unterricht zum Beispiel auf 30-Minuten-Stunden verkürzen oder den Nachmittagsunterricht ausfallen lassen. Kinder sollen soziale Netzwerke wie TikTok oder Instagram künftig erst ab 13 Jahren alleine nutzen dürfen. Dafür macht sich jetzt Deutschlands Familienministerin stark. Zwischen 14 und 18 Jahren soll es kein reines Verbot, aber regulierende Maßnahmen geben. Nach dem bundesweiten Bahnchaos wird jetzt auch die Technik hinter dem deutschen Schienennetz kritisch hinterfragt. Zum Hintergrund, die Störung letzte Nacht hat ein Funksystem betroffen. Kritiker weisen darauf hin, dass die Technik auf einem Mobilfunkstandard basiert, der ungefähr dem heutigen 2G-Netz entspricht. Borussia Mönchengladbach bekommt neue Co-Trainer, darunter Ex-Manchester City-Coach Jan-Moritz Lichte. Er war der Cheftrainer der Nachwuchsmannschaft. Nicht mehr zum Trainerstab der Profis gehört dagegen unter anderem Oliver Nivel. Er wird Co-Trainer der U23.
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4: Auf den Straßen sieht's gut aus, wir haben zurzeit keine Meldungen.
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4: Hören wir mal zuerst hier bei uns auf 100,5 das Hitradio. Ganz, ganz viele von euch melden sich von der A4, danke dafür. Richtung Aachen wird geblitzt, kurz vorm Aachener Kreuz. Außerdem Blitz in Basweiler-Loverich, die Josefstraße bei Tempo 30. Verena und Linda, danke schön für die Info. Wir schauen außerdem nach Jülich, der von Schöffering. Anja hat die Blitze dort enttarnt. Lieben Dank dafür. Wenn ihr weitere Blitzen enttarnt, dann meldet die gerne bei uns an der 100,5 Hotline 0180 501 0055. Auch Staus und Verkehrsstörungen gerne durchgeben. Alle Blitzen, die von euch kommen, die wandern nochmal direkt bei uns schön übersichtlich in die 100,5 App.
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4: Entspannten Mittwoch euch, Tobi Leder hier.

0: Michael Schulte, Beautiful Reason. Und in vielen Büros bei uns im 100,5 Revier, da ballern die Klimaanlagen auf Anschlag. Bauarbeiter, die Müllabfuhr oder auch Bäckereien, die haben leider nicht so viel Glück. Die müssen bei 34 Grad in Heinsberg und Herzogenrath teils in der prallen Sonne ackern. 100,5 Reporterin Selina will ihr lässt ein großes Dankeschön für die Arbeit da, unter anderem bei Markus aus Aachen und seinem Team.
1: Wir sind Dachdenker. Im Moment ist es so, dass man nicht gerne hochgeht. Ja, man hat morgens schon keine Lust mehr, weil man weiß, das wird hart.
2: Wann fangt denn ihr an oder macht ihr irgendwas anders als sonst jetzt wegen der Hitze?
1: Ja, wir fangen um 6 Uhr an, dass es ein bisschen kühler ist und machen wir jetzt um 2 Uhr dann auch Feierabend, weil das hält man nicht mehr aus.
2: Und was macht ihr während der Arbeit dafür, dass es nicht ganz so heiß wird? Habt ihr da irgendwelche Maßnahmen, dass ihr sagt, außer trinken, machen wir noch was?
1: Ja, wir haben so Kühltücher, die kann man nass machen, die halten eine Zeit lang kühl und ansonsten schon mal in den Schatten gehen und das war's dann.
0: Ja, und vielleicht spendiert der Chef ja zwischendurch auch mal eine schöne Runde Eis. Jennifer Lopez, David Guetta, Save Me Tonight, jetzt auf 100,5. 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

0: Sam Gregory, Forget Somebody. Wir haben es mittlerweile 5 vor 3.
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2: Einfach mal über den Schulhof laufen, sich unterhalten und nicht ständig auf die Smartphones gucken, Daniel Niesen.
3: Das könnte bald wieder Realität werden. Deutschland kommt einem Social-Media-Verbot für junge Menschen näher.
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3: Die Bundesfamilienministerin hat sich heute für eine Altersgrenze ab 13 Jahren ausgesprochen. Ein Gesetz will sie auf EU-Ebene durchsetzen, notfalls aber auch nur national. Rund 300.000 Jugendliche in Deutschland zeigen laut Expertenkommission bereits jetzt ein problematisches oder süchtiges Verhalten bei der Nutzung sozialer Medien. Die Kommission empfiehlt darüber hinaus auch ein Handyverbot an Schulen bis zur 7. Klasse. Die Experten hoffen, dass Kinder dadurch konzentrierter lernen und weniger anfällig für Mobbing und ständige Ablenkung werden. Gute Nachricht für alle Oberstufenschüler. Wegen der aktuellen Hitzewelle dürfen Schulen in NRW jetzt auch älteren Schülern Hitze freigeben. Das Schulministerium hat die Regeln für die Oberstufe kurzfristig gelockert. Schulen können den Unterricht zum Beispiel auf 30-Minuten-Stunden verkürzen oder den Nachmittagsunterricht ausfallen lassen. Ob das passiert, entscheidet jede Schule selbst. Die neue Regelung gilt ab sofort bis zum Ende des Schuljahres. Nach dem bundesweiten Ausfall des Bahnverkehrs wächst der Druck auf die Deutsche Bahn. Bundesverkehrsminister Schnieder fordert jetzt eine umfassende Aufklärung der Panne. Sollte, wie angenommen, wirklich ein technischer Defekt oder ein fehlerhaftes Update dahinter stecken, dürfte sich so etwas nicht wiederholen. Auch NRW-Verkehrsminister Krischer spricht von einem neuen Tiefpunkt bei der Zuverlässigkeit der Bahn. In der Nacht mussten vielerorts Reisende stundenlang an Bahnhöfen ausharren oder saßen in Zügen fest. Belgien ruft wegen der Hitzewelle die zweite nationale Warnstufe aus. Ostbelgiens Gesundheitsministerin Lydia Klinkenberg ruft die Menschen dazu auf, besonders auf ältere Menschen, chronisch Kranke, Kleinkinder und alleinlebende Nachbarn zu achten. Schon ein Anruf oder ein kurzer Besuch könne in diesen Tagen helfen. Die Alarmphase gilt zunächst mindestens bis zum Wochenende. Bis nächste Woche läuft wieder die Mobilitätsfunkmesswoche in Deutschland. Mit einer kostenlosen App der Bundesnetzagentur können Menschen ihren Handyempfang messen und so Versorgungslücken melden. Im 100,5-Revier gibt es zum Beispiel in Aachen noch Luft nach oben. Laut Bundesnetzagentur sind aktuell 96% der Stadtfläche mit 4G versorgt, etwas weniger mit 5G. Rund 3% der Fläche gelten sogar noch als sogenannte weiße Flecken. Dort gibt es weder 4G noch 5G. Die Hitze sorgt auch auf den Schienen in Belgien für Probleme. Die Belgische Bahn streicht bis einschließlich Freitag rund 100 Züge. Betroffen sind vor allem ältere Züge ohne Klimaanlage. Sie gelten bei hohen Temperaturen als besonders störanfällig. Nach Angaben der Bahn sollen die Ausfälle für mehr Sicherheit und Komfort bei Fahrgästen und Personal sorgen. Die SNCB betont, dass es für die meisten Verbindungen Alternativen gibt. Außerdem stehen in rund 100 Bahnhöfen kostenlose Wasserspender bereit.
0: Die können wir auch gebrauchen. Gemeinsam schützen wir uns hier durch den Nachmittag im 100,5-Revier. Bis zu 38 Grad sind drin. Wir freuen uns schon auf die kalte Dusche später. Herald liegt bei 33, in Maßen-Mechelen sind es 34 Grad. In Richtung Wochenende brauchen wir noch mehr kalte Duschen. Bis zu 40 Grad sind sowohl morgen als auch Freitag bei uns drin. Wir schauen auf den Stau in Alsdorf-Hilgen, die L240 in Fahrtrichtung Alsdorf-Höhe der Autobahnabfahrten. Kostet euch zurzeit ungefähr 10 Minuten.
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0: Natürlich hören wir die immer zuerst hier bei uns auf 100,5, das Hitradio. Wir gucken nach Stolberg-Breinig, die Grundschule bei Tempo 30. Hat Christine Blitze gesehen. Wir haben einen in Alsdorf-Duffesheide auf der B57, Höhe der Bushaltestelle Überheide. Hotte und Brigitte, danke für die Meldung. Und ganz, ganz viele Meldungen bekommen wir von der A4 in Richtung Aachen, kurz vorm Aachener Kreuz. Kim, Anna und Bernd haben die Blitze unter anderem gemeldet. Danke an euch und danke schön auch an alle anderen. Eure Blitzen, die landen direkt bei uns in der 100,5-App. Lasst die Liste gerne weiter anwachsen. Eure Infos zu Staus gerne, eure Infos zu Blitzen, so ist richtig. Und außerdem zu Staus und Verkehrsstörungen gerne an der 100,5-Hotline durchgeben. 0180 501 0055. Kommt gut an mit uns.
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0: Und es ist ja richtig heiß bei uns im 100,5-Revier. Nicht nur tagsüber, teilweise auch tropische Nächte hier bei uns. Viele schlafen nicht besonders gut. Wir klären diese Stunde mal mit euch. Was sind denn eure Tipps, um die Nächte hier bei uns gut durchzustehen?

0: Stephanie Ares, Vertigo auf 100,5. Das Hitradio, ja, tagsüber zurzeit ja übelst heiß bei uns im 100,5 Revier. Kann mal ein Eis oder eine kalte Dusche gut helfen. Nachts wird das ein bisschen schwieriger. Wenn es im Schlafzimmer zu warm bleibt, dann schlafen wir schlechter. Und bei den Temperaturen bringt ja Lüften auch nicht mehr so viel. Ihr habt zum Glück ein paar Tipps parat.
1: Unterwäsche ins Eisfach oder ein Bettlaken feucht machen.
2: Auf die kalten Fliesen legen.
3: Fenster ganz auf und Ventilator vors Fenster stellen.
4: Leichte Kleidung, so leicht wie möglich. Und ich habe sogar einen Sommerplümmel weggetan und nehme nur so ein einfaches Bettlaken, ganz dünn. Und wenn es gar nicht mehr geht, mal zwischendurch abduschen.
5: Also ich schlafe mit den Augen zu. Und das ist bisher, hat bisher noch immer geklappt.
0: Das versuche ich auch jede Nacht. Über noch so ein paar Geheimtipps sprechen wir in einer guten halben Stunde hier auf 100,5. Das ist Radio. Dasha bringt uns mit Austin gut durch den Mittwochnachmittag.

Newcomerin Holly Humberstone, die bringt hoffentlich ganz, ganz viele von uns gleich in den wohlverdienten Feierabend. To Love Somebody. Vorher gibt's von Daniel noch die wichtigsten News für das 100,5 Revier.

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3: Grüß euch. Wir haben's mittlerweile 4:05.
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3: Mit Daniel Niesen. Die Bundesfamilienministerin hat sich heute für eine Altersgrenze für die Nutzung sozialer Medien ausgesprochen. In Zukunft sollen erst Jugendliche ab 13 Jahren TikTok, Instagram und Co. nutzen dürfen. Zwischen 14 und 18 Jahren soll es darüber hinaus regulierende Maßnahmen geben. Wegen der aktuellen Hitzewelle dürfen Schulen in NRW jetzt auch älteren Schülern Hitze freigeben. Das Schulministerium hat die Regeln für die Oberstufe kurzfristig gelockert. Schulen können den Unterricht zum Beispiel auf 30-Minuten-Stunden verkürzen oder den Nachmittagsunterricht ausfallen lassen. Belgien ruft wegen der Hitzewelle die 2. nationale Warnstufe aus. Ostbelgiens Gesundheitsministerin Lydia Klinkenberg ruft die Menschen dazu auf, besonders auf ältere, chronisch Kranke, Kleinkinder und alleinlebende Nachbarn zu achten. Die Alarmphase gilt zunächst mindestens bis zum Wochenende. Bei einer Grenzkontrolle in Aachen ist ein international gesuchter Drogendealer festgenommen worden. Dem Mann wird vorgeworfen, in Spanien eine größere Marihuana-Plantage betrieben zu haben. Bei einer Polizeikontrolle waren damals unter anderem 25 Kilo Marihuana im Auto gefunden worden.
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3: Einen Stau, den haben wir im Rötchen. B258 aus Aachen kommend. 10 Minuten kostet der euch und 10 Minuten kommen auch oben drauf in Alsdorf-Vöhingen. L240 in Fahrtrichtung Alsdorf-Höhe der Autobahn.
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3: Gibt's natürlich immer zuerst hier bei uns auf 100,5. Das Hitradio in Heinsberg-Kaken wird geblitzt. Die Romonderstraße. Patrick und Marzena, dankeschön fürs Bescheid sagen. Außerdem die A4 in Richtung Aachen kurz vorm Kreuz. Da melden sich ganz, ganz viele von euch. Danke dafür. Und in Jülich noch der von Schöffering. Anja mit der Info. Lieben Dank. Alle Blitzen von euch. Nochmal zum Nachlesen übersichtlich in der 100,5 App. Und wir halten die Liste mit euren Infos den ganzen Nachmittag über am Laufen. Sagt uns, wo ihr Blitzen seht und auch Staus und Verkehrsstörungen flott durchgeben per WhatsApp. Sprachnachricht 01578 212 1005. Gute Fahrt euch.
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3: Tobi Leder hier. Einen schönen Mittwoch euch.

0: Bruno Mars mit seinem Gute-Laune-Hit I Just Might. Ihr hört schon 100,5, das Hit-Radio. Bei dem Wetter ist es ja nicht nur tagsüber anstrengend mit der Hitze, sondern auch nachts. Bei den tropischen Temperaturen, da schlafen wir deutlich schlechter. Jetzt gerade sind bei vielen die Rollladen schon unten, morgens, abends sind die Fenster weit offen. Aber bei vielen ist es nachts trotzdem immer noch viel zu warm. Pauline Dötsch aus dem 100,5-Team, es gibt ja ein paar Tricks für die kühle Brise nachts.
1: Ja, und die sind auch gar nicht mal so schwer umzusetzen. Zum Beispiel die gute alte Wärmeflasche, die wird zur Kälteflasche. Einfach mit kaltem Wasser befüllen und ab ins Bett damit. Nur aufpassen, wenn ihr die einmal im Gefrierfach hattet, nicht mehr als Wärmeflasche benutzen, die könnte dann beschädigt sein.
0: Sonst setzen ja viele auch auf den guten alten Ventilator. Da nasses Handtuch aus dem Kühlschrank vorhängen und schon wird es schön kühl.
1: Oh ja, aber auch ohne Technik gibt's kühle Haushaltshilfe. Die Wäsche im Schlafzimmer aufhängen zum Beispiel, die nimmt beim Trocknen was von der Hitze auf. Oder ganz einfach einen Kochtopf. Den voll machen mit Wasser und der kommt ab in den Kühlschrank oder ins Gefrierfach. Danach ins Schlafzimmer und schon wird der Raum bis zu 5 Grad kühler.
0: Ach, mir wird jetzt gerade schon ein bisschen kühler. Vielleicht auch einfach an so ein paar kühle Sachen denken. Antarktis, Kühlschrank, Zitroneneis. Wie sowas. Lana Del Rey jetzt mit Summertime Sadness. Kommt gut durch den Mittwochnachmittag.

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0: Passt richtig gut zum Wetter hier im 100,5 Revier. Summer Jam um jetzt gleich 4:05.
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0: Ein Social-Media-Verbot in Deutschland wird kommen, Daniel Niesen. Die Frage ist nur, wann?
2: Die meisten Politiker sind sich einig, dass es ohne nicht geht.
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2: Kinder unter 13 Jahren sollen soziale Netzwerke wie TikTok oder Instagram künftig nicht mehr eigenständig nutzen dürfen. Das schlägt die Bundesfamilienministerin vor und stützt sich dabei auf Empfehlungen einer Expertenkommission zum Kinder- und Jugendschutz. Die Altersgrenze von 13 Jahren gilt bei vielen Plattformen zwar schon heute, künftig soll sie aber durch wirksame Alterskontrollen auch tatsächlich durchgesetzt werden. Für Jugendliche zwischen 13 und 18 Jahren sind zusätzliche Schutzmaßnahmen geplant. Gute Nachrichten für alle Oberstufenschüler. Wegen der aktuellen Hitzewelle dürfen Schulen in NRW jetzt auch älteren Schülern Hitze freigeben. Das Schulministerium hat die Regeln für die Oberstufe kurzfristig gelockert. Schulen können den Unterricht zum Beispiel auf 30-Minuten-Stunden verkürzen oder den Nachmittagsunterricht ausfallen lassen. Ob das passiert, entscheidet jede Schule selbst. Die neue Regelung gilt ab sofort bis zum Ende des Schuljahres. Für jüngere Schüler gab es die Möglichkeit zur Hitzefrei schon bisher. Nach dem bundesweiten Bahnchaos wird auch die Technik hinter dem deutschen Schienennetz kritisch hinterfragt. Politiker und Fahrgastverbände fordern eine schnellere Modernisierung. Hintergrund: Die Störung letzte Nacht hat ein Funksystem betroffen. Kritiker weisen darauf hin, dass die Technik auf einem Mobilfunkstandard basiert, der ungefähr dem heutigen 2G-Netz entspricht. Für viele ist deshalb klar, die Bahn muss nicht nur pünktlicher werden, sie braucht auch dringend modernere und ausfallsichere Technik. 2 Stunden lang standen deutschlandweit diese Nacht die Züge still. Tausende Fahrgäste waren an Bahnhöfen oder in Zügen gestrandet. Nach dem größeren Polizeieinsatz in Eschweiler-Dürwiß am Samstagabend sitzt eine 17-Jährige in Untersuchungshaft. Gegen sie besteht der Verdacht des versuchten Mordes. Ein Geschädigter ist bei einem Messerangriff verletzt worden, soll sich aber außer Lebensgefahr befinden. Insgesamt 3 Personen sind wohl an dem Vorfall beteiligt gewesen. Zu genauen Hintergründen und dem Ablauf gibt es noch keine Infos. Und Gaming-Fans können es kaum fassen, aber ab kommender Nacht ist es soweit. Ab Mitternacht ist GTA 6 vorbestellbar. Das Spiel wird zunächst nur für die PlayStation 5 und die Xbox Series erscheinen. Neben einer Standardversion soll es auch eine Premium-Edition geben. Mitte November erscheint es dann.
0: Wir schwitzen ein bisschen um die Wette hier am Mittwochnachmittag im 100,5 Revier. Es sind bis zu 38 Grad drin. In Hehlrad sind es 33, Maasmechlin kommt auf 34 Grad. Richtung Wochenende wird es nochmal heißer. Wir brauchen ein paar kalte Duschen. Morgen und am Freitag bis zu 40 Grad sind drin. Wir haben 3 Staus, sind alle ungefähr 10 Minuten lang. In Alsdorf-Höngen die L240 in Fahrtrichtung Alsdorf, die Neusener Straße in Würseln in Fahrtrichtung Mariadorf und in Rötchen die B258, wenn ihr aus Aachen kommt. Jeweils 10 Minuten plus.
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0: Gibt's immer zuerst hier bei uns auf 100,5 das Hitradio. Bibi mit der aktuellsten Blitze steht in Erkelenz, Tennholter Straße. Außerdem schauen wir nach Heinsberg-Haken auf die Romonder Straße. Patrick und Marzena mit der Info. Und in Stolberg-Breinig wird an der Grundschule geblitzt. Da gilt maximal 30. Christine, danke für die Info. Alle eure Blitzen landen nochmal direkt in der 100,5-Web zum Nachlesen. Sagt uns gerne, wenn wir da noch was vergessen haben. Eine WhatsApp-Sprachnachricht ins Studio schicken, sehr gerne. Auch mit Infos zu 1000 anderen Verkehrsstörungen 01578 212 1005.
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0: Und gleich auch mit Louis, mit Way Dalton, mit Kamrat, Hack Yourself. Bringt uns jetzt gut durch den Mittwochnachmittag.

0: Way Dalton mit Blood Running. Schönen Mittwoch euch. Und hier die Standardansagen im Bus, ne? Aachen Bushof, Elisenbrunn, Alter Posthof, die kennen wir zur Genüge. Eure Kids, die können das viel besser.
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2: Alle aussteigen, hier ist Endstation.

0: Mike Kelly, Rakim, Wonders.
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0: David Guetta, der bringt uns gleich gut in den Feierabend oder in die Spätschicht rein. Gone, gone, gone. Zusammen mit Teddy Swims gleich nach unserem Check der Straßen im 100,5 Revier.
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0: Künftig soll sie aber auch durch wirksame Alterskontrollen tatsächlich durchgesetzt werden. Wegen der aktuellen Hitzewelle dürfen Schulen in NRW jetzt auch älteren Schülern Hitze freigeben. Das Schulministerium hat die Regeln für die Oberstufe kurzfristig gelockert. Schulen können den Unterricht zum Beispiel auf 30-Minuten-Stunden verkürzen oder den Nachmittagsunterricht ausfallen lassen. Nach dem bundesweiten Bahnchaos wird auch die Technik hinter dem deutschen Schienennetz kritisch hinterfragt. Die Störung letzte Nacht hat ein Funksystem betroffen. Kritiker weisen darauf hin, dass die Technik auf einem Mobilfunkstandard basiert, der ungefähr dem heutigen 2G-Netz entspricht. Belgien ruft wegen der Hitzewelle die zweite nationale Warnstufe aus. Ostbelgiens Gesundheitsministerin Lydia Klinkenberg ruft die Menschen dazu auf, besonders auf ältere Menschen, chronisch Kranke, Kleinkinder und alleinlebende Nachbarn zu achten. Die Alarmphase gilt zunächst mindestens bis zum Wochenende.
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2: Und das sieht ziemlich gut aus auf den Straßen, ist gerade nichts gemeldet.
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2: Hören wir mal zuerst hier bei uns auf 100,5 das Hitradio. Wir schauen auch nach Alsdorf-Duffesheide, die B57 Höhe Überheide. Melden Hotte und Brigitte eine Blitze. Kim, Anna und Bernd sehen einen auf der A4 Richtung Aachener Kreuz. Und wir haben noch einen Erkel in Südhernholter Straße. Bibi mit der Info. Alle Blitzen von euch nochmal bei uns in der 100,5 App, und dort findet ihr nochmal alles, was wir haben. Lasst die Liste gerne anwachsen mit euren Infos. Die schickt ihr uns an der 100,5 Hotline zu. Ne, da gibt ihr uns die durch. Per WhatsApp könnt ihr uns die zuschicken. 01578 212 1005. Kommt gut und sicher durch den Mittwochnachmittag.
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2: Tobi Leder hier.

0: Der Mann, der weiß einfach, wie gute Laune-Hits gehen. Miles Smith mit Drive Safe an eurem Mittwochnachmittag. Ja, bei den Temperaturen im 100,5 Revier ist ja nicht nur Trinken super wichtig. Kurzer Reminder, wir gönnen uns auch immer mal wieder eine Abkühlung. Am liebsten mit einem Eis. Und mit vollen Kühlboxen hat euch 100,5 Eismännchen Jan Stickelmann heute Morgen auf der Arbeit ein bisschen abgekühlt.
1: Hier ist es wirklich unfassbar warm.
2: Besonders wenn die Öfen aufgemacht werden, wir holen die Bleche raus, dann kommen wir so an 60, 70 Grad. Im Laufe der Nacht haben wir so 40 Grad.
3: Siegfried, ihr braucht auf jeden Fall eine Abkühlung. Guck mal hier.
2: Oh, das sieht ja toll aus. Das ist ja also, Wahnsinn.
3: Ihr habt freie Auswahl.
2: Das ist eine tolle Abkühlung. Ihr seid ein tolles Team.
4: Unser 100,5 Eismännchen in Stolberg im Bethlehem Krankenhaus.
3: Ja, in der Nähe des Kreissaals, wo die Kinder zur Welt kommen und heute Nacht auch schon welche geboren worden sind. Moni, du arbeitest hier mit deinen Kollegen. Wir haben hier alles dabei.
5: Wir freuen uns total und ich glaube, es wäre alle super.
3: Ja, die 30-Grad-Marke, die haben wir schon geknackt hier in Aldenhoven. Und aber du und deine Kollegen, ihr baut Fenster, Türen, Garagentore ein. Bei so einer Hitze macht das Spaß?
6: Also es macht Spaß, schneller fertig zu werden.
3: Wir haben euch gesehen, wie ihr ackert. Hier ist unsere Truhe. Dann euch auf jeden Fall gute Abkühlung.
6: Danke sehr, vielen Dank.
3: Direkt vor der Rettungswache in Linnich und hier ist es wirklich schon brutal heiß. Bei mir ist der Jochen, du bist Notfallsanitäter. Deine Frau, die Sabrina, hat sich bei uns gemeldet. Die hat gesagt, der Jochen und seine Kollegen, die machen so einen fantastischen Job. Die haben sich eine Abkühlung verdient.
7: Ja, vielen Dank auch an meine Frau. Ich liebe sie und sie ist die Beste.
0: Ach, Liebe geht halt einfach durch den Magen.

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0: Immer wieder aufs Neue cool. James Blunt, Bonfire Heart um 5 vor 5.
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0: Ja, keine TikTok-Tänze mehr für unter 13-jährige Daniel Niesen.
2: Die Bundesregierung will den Kids den Zugang zu Social Media verbieten.
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2: Das ist der Plan der Bundesfamilienministerin. Sie stützt sich dabei auf eine Empfehlung einer extra einberufenen Expertenkommission. Nur einzelne Messenger-Dienste sollen für Kinder unter 13 Jahren in Zukunft noch erlaubt sein. Zwischen 13 und 18 gibt es dann kein reines Verbot für TikTok und Co., dafür aber regulierende Maßnahmen. Die Kommission empfiehlt darüber hinaus auch ein Handyverbot an Schulen bis zur 7. Klasse. Die Experten hoffen, dass Kinder dadurch konzentrierter lernen und weniger anfällig für Mobbing und ständige Ablenkung werden. Die geplante Rentenreform soll noch in diesem Jahr auf den Weg gebracht werden. Das hat Bundeskanzler Friedrich Merz heute im Bundestag angekündigt. Die Spitzen von Union und SPD wollen sich kommende Woche zunächst auf einen Zeitplan verständigen. Grundlage sind die Vorschläge einer Expertenkommission. Sie empfiehlt unter anderem, das Renteneintrittsalter schrittweise anzuheben. Merz verteidigt die Pläne und sagt, wenn die Menschen immer älter werden, müsse auch länger gearbeitet werden. Bis 2041 soll das Rentenalter auf 67,5 Jahre steigen. Weniger Einsatz vor den Stadien. NRW-Innenminister Herbert Reul will die Polizei bei Fußballspielen künftig entlasten. Allein in einer Saison würden mehr als 700.000 Einsatzstunden rund um Bundesligaspiele anfallen. Ab der kommenden Saison sollen deshalb bundesweit einheitliche und strengere Stadionverbote gegen Gewalttäter durchgesetzt werden. Wer im Stadion randaliert, zündelt oder andere angreift, soll schneller und konsequenter ausgesperrt werden. Ziel ist, dass sich die Polizei nicht jedes Wochenende mit denselben Krawallmachern beschäftigen muss. Auch mal in der Oberstufe in den Genuss von Hitze freikommen. Das NRW-Schulministerium hat kurzfristig eine Sonderregelung veranlasst. Schulen dürfen bis zu den Sommerferien selbst entscheiden, ob sie eine Unterrichtsstunde in der Oberstufe auf 30 Minuten verkürzen oder komplett hitzefrei geben. Bislang gilt die Hitzefreiregelung nur für die Unterstufe. Bis nächste Woche läuft wieder die Mobilfunk-Messwoche in Deutschland. Mit einer kostenlosen App der Bundesnetzagentur können Menschen ihren Handyempfang messen und so Versorgungslücken melden. Im 100,5-Revier gibt es zum Beispiel in Aachen noch Luft nach oben. Rund 3% der Stadt gelten noch als sogenannte weiße Flecken. Dort gibt es weder 4G noch 5G. Genau die Flecken sollen herausgefiltert und das Netz dort ausgebaut werden.
0: Hoffentlich sind ganz, ganz viele von euch schon im wohlverdienten Feierabend und gönnen sich dann mal ein kaltes Getränk. Sind noch 35 Grad im 100,5-Revier und die Sonne, die brutzelt uns schön durch. Holzweiler liegt bei 34 und Alsdorf ebenfalls bei 34 Grad. Zum Wochenende hin, ja, nehmen wir uns mal ein paar kalte Duschen. Ne? Morgen und auch Freitag sind bis zu 40 Grad bei uns drin. Immerhin gute Nachrichten von den Straßen, da gibt's gerade keine Meldungen.
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0: Immer zuerst gehört bei uns auf 100,5 das Hitradio Heinsberg-Kaken, die Romonderstraße. Da haben Patrick und Marzena eine Blitze entdeckt. Außerdem Basweiler-Loverich, die Josefstraße ist eine 30er-Zone. Verena und Linda, danke für die Info. Noch eine 30er-Zone finden wir in Stolberg-Breinig an der Grundschule. Danke Christine fürs Bescheid sagen. Alles, was ihr uns an Blitzen meldet, wandert in die 100,5-App. Dort ist nochmal alles schön übersichtlich. Meldet gerne fleißig weiter. Eine WhatsApp-Sprachnachricht könnt ihr ins Studio schicken. 01578 212 1. 1005, Dankeschön.
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0: Gleich gibt's Bittersweet Symphony, außerdem Harry Styles mit American Girls, der ist richtig cool. Jetzt Coldplay mit We Pray. Entspannten Mittwoch euch.

0: einfach total cool. Harry Styles mit American Girls. Und die Band One Republic, die wissen einfach, wie es geht.
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0: Ey, schon seit 20 Jahren hören und lieben wir ihre Musik. Hat alles damals mit Apologize angefangen. Und danach kommen weitere Hits wie zum Beispiel Counting Stars. Oder auch Lieblingssongs wie Good Life. Der ist richtig cool. Ein Ohrwurm nach dem anderen kommt von One Republic. Und hier ist der nächste. Need Your Love ist unser 100,5 Hit-Tipp in dieser Woche.

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1: Kommt gut durch den Mittwochnachmittag. Taylor Swift ist gleich am Start, zusammen mit ihrem Hit Opalite. Nach den Nachrichten auf 100,5 das Hitradio.
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1: Gut informiert durch den Mittwochnachmittag. Wir haben es 5 Minuten.

0: Rentenalter auf 67,5 Jahre steigen. NRW-Innenminister Herbert Reul will die Polizei bei Fußballspielen künftig entlasten. Allein in einer Saison würden mehr als 700.000 Einsatzstunden rund um Bundesligaspiele anfallen. Ab der kommenden Saison sollen deshalb bundesweit einheitliche und strengere Stadionverbote gegen Gewalttäter durchgesetzt werden. Wegen der aktuellen Hitzewelle dürfen Schulen in NRW jetzt auch älteren Schülern Hitze freigeben. Das Schulministerium hat die Regeln für die Oberstufe kurzfristig gelockert. Schulen können den Unterricht zum Beispiel auf 30-Minuten-Stunden verkürzen oder den Nachmittagsunterricht ausfallen lassen.
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2: Gute Nachrichten auf dem Weg zur Spätschicht in den Feierabend oder auch zum Fußballtraining ist nichts gemeldet auf den Straßen.
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2: Immer zuerst gehört bei uns auf 100,5 das Hitradio. Es blitzt unter anderem in Erkelenz die Tennolter Straße, Jülich der von Schöffering, außerdem in Alsdorf, Duffesheide, die B57 Höhe Überheide. Das melden uns Anja Hotte, Brigitte und Bibi. Dankeschön dafür. Danke aber auch an Kim, Anna, Bernd, Patrick, Marzena, Christine für eure Meldungen. Alle Blitzen, die wir zurzeit haben, gibt's na klar nochmal bei uns in der 100,5 App. Und wenn ihr sagt, die Liste ist zwar gut, aber die ist noch nicht vollständig, dann sagt uns, was fehlt. Gerne eine Info an der 100,5 Hotline durchgeben, 0180 501 0055 oder flott per WhatsApp-Nachricht. Dankeschön.
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2: Tobi Leder hier. Schönen Mittwoch euch.

0: Herz und Purple Disco Machine, Wonderful Life in der 2025er Version auf 100,5, das Hit Radio. Hoffentlich sind die meisten mittlerweile im wohlverdienten Feierabend und verschaffen sich eine dringend benötigte Abkühlung. In den Büros um 100,5 Revier lässt es sich dank Klimaanlage ja halbwegs aushalten. Den Luxus haben Postboten, Gärtner oder Bauarbeiter nicht. Die verdienen mindestens mal ein fettes Danke für ihre Arbeit bei der Hitze. 100,5 Reporterin Selina Villiers ist bei Pascal aus Eilendorf.
1: Ja, wir arbeiten in der Veranstaltungsbranche. Jetzt gerade bauen wir das Weinfest für morgen auf. Und ich würde sagen, wir packen alle ein bisschen mehr an, nehmen uns die Arbeit ab und ignorieren die Hitze einfach.
2: Und gibt es da vielleicht vom Chef auch mal ein Bierchen zwischendurch oder ein kühles Getränk oder wird das irgendwie anders noch mit dem Abkühlen geregelt?
1: Nee, sicher, das gibt es auch ohne Hitze. Deswegen, wir haben schon einen tollen Chef, da klappt schon.
2: Und wie ist das Gefühl, wenn man morgens aufwacht und es ist schon alles heiß und dann zu denken, boah, und jetzt auch noch körperlich irgendwie ran. Was denkst du da und wie sehr freust du dich auf den Feierabend danach?
1: Ja, freuen uns natürlich sehr. Wir haben allerdings um 6 Uhr angefangen, damit wir ein bisschen früher Feierabend haben und noch den Tag genießen können.
2: Und wie sieht's aus für den Feierabend? Was sind da die Pläne, um wieder abzukühlen?
1: Mal schauen, vielleicht ins Schwimmbad, was schwimmen gehen.
2: Ja, dann vielen Dank für deine Arbeit und dass du trotz der Hitze das Weinfest für uns vorbereitest.
1: Sehr gerne.
0: Ja, und vielleicht gibt's da morgen, ja, zum Feierabend ein kühles Weinchen auf dem Weinfest. Wie wär's? Nico Santos jetzt mit Human Being. Genießt euren Mittwochabend.

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0: Tiesto mit Laylo, wir haben es 5 vor 6.
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2: Ja, und was TikTok-Trends angeht, sind wir in Zukunft besser informiert als die Kids von heute, Daniel Niesen.
3: Zumindest besser als die Kids unter 13 Jahren.
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3: Sie sollen von ausgewählten Social-Media-Plattformen komplett ausgeschlossen werden. Dafür setzt sich die Bundesregierung jetzt ein. Bis auf einige Messenger-Dienste sollen dann sämtliche Apps wie TikTok, Instagram und Co. für Kinder unter 13 Jahren gesperrt werden. Strengere Regeln sollen dafür sorgen, dass dieses Verbot jetzt auch konsequent durchgesetzt wird. Ab 13 Jahren bis zur Volljährigkeit soll es dann eine Übergangsfrist mit einschränkenden Maßnahmen geben. Die geplante Rentenreform soll noch in diesem Jahr kommen. Das hat Bundeskanzler Friedrich Merz heute im Bundestag angekündigt. Teil der Reform ist, das Rentenalter schrittweise anzuheben.
4: Wenn die Menschen länger leben und älter werden, dann müssen sie auch, um ein auskömmliches Einkommen im Alter zu erzielen, wenigstens einen Teil davon auch länger arbeiten.
3: Bis 2041 soll das Rentenalter auf 67,5 Jahre steigen. Bei den hohen Temperaturen heute und die nächsten Tage empfehlen Ärzte und Gesundheitsverbände, aufeinander Acht zu nehmen. Gerade der Kontakt zu Älteren, chronisch Kranken, Pflegebedürftigen und alleinstehenden Nachbarn sei wichtig. Das empfiehlt unter anderem auch Ostbelgiens Gesundheitsministerin Lydia Klinkenberg. In Belgien gilt bis zum Wochenende die zweithöchste Hitzewarnstufe. Weniger Einsatz vor den Stadien. NRW-Innenminister Herbert Reul will die Polizei bei Fußballspielen künftig entlasten. Allein in einer Saison würden mehr als 700.000 Einsatzstunden rund um Bundesligaspiele anfallen. Ab der kommenden Saison sollen deshalb bundesweit einheitliche und strengere Stadionverbote gegen Gewalttäter durchgesetzt werden. Wer im Stadion randaliert, zündelt oder andere angreift, soll schneller und konsequenter ausgesperrt werden. Außerdem kündigt Reul weitere Maßnahmen gegen Pyrotechnik an. Ziel ist, dass sich die Polizei nicht jedes Wochenende mit denselben Krawallmachern beschäftigen muss. Auch mal in der Oberstufe in den Genuss von Hitze freikommen. Das NRW-Schulministerium hat kurzfristig eine Sonderregelung veranlasst. Schulen dürfen bis zu den Sommerferien selbst entscheiden, ob sie eine Unterrichtsstunde in der Oberstufe auf 30 Minuten verkürzen oder komplett hitzefrei geben. Bislang gilt die Hitzefreiregelung nur für die Unterstufe.
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3: Es startet der letzte Spieltag in der Gruppenphase. Ab 9 Uhr heute Abend legen Schweiz, Kanada, Bosnien-Herzegowina und Katar vor. Und am Montag geht dann die K.O.-Phase los. Hier sorgt eine neue Regel der FIFA für Aufsehen. Sie will offenbar den Münzwurf vor einem Elfmeterschießen vereinfachen. Bislang wird zweimal gelost, einmal für die Reihenfolge der Schützen und einmal für die Wahl des Tores. Künftig soll es nur noch einen Münzwurf geben. Der Gewinner darf dann eine der beiden Entscheidungen treffen. Die andere Entscheidung geht automatisch an den gegnerischen Kapitän. Das soll schon ab dem 16. Finale durchgesetzt werden.
0: Der Arbeitstag ist hoffentlich für ganz viele von euch vorbei. Im Feierabend haben wir uns doch alle ein schönes, kühles Eis verdient. Der Himmel ist wolkenlos, es bleibt heiß heute Abend im 100,5 Revier. Temperaturen an die 35 Grad Marke, die haben wir auch in Viersen. In Frelenberg sind es 34 und heiß geht's die nächsten Tage weiter. Morgen und Freitag, da werden es bis an die 40 Grad und in den Aussichten sehe ich noch ganz, ganz viele weitere Eiskugeln für uns.
3: Auf den Straßen machen wir es kurz, da ist gerade nichts gemeldet.
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0: Immer zuerst hier bei uns auf 100,5 das Hitradio. Die A4 Aachen Richtung Köln, kurz vor dem Kreuz wird geblitzt. Heinsberg-Kaken, die Römerunder Straße und in Erkelenz die Tennolter Straße. Kim, Anna, Bernd, Patrick, Marzana und Bibi haben es gemeldet. Danke an euch alle fleißigen Blitzreporter. Macht morgen gerne weiter so. Euch einen abgekühlten Mittwochabend mit in the Mix. Tobi Leder hier. Schö.
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One Republic mit Need Your Love.

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David Guetta und Jennifer Lopez mit Save Me Tonight.

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Olivia Dean mit So Easy to Fall in Love.

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Auf 100,5 das Hitradio. Teddy Swims mit Mr. Know-It-All.

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Fastboy mit Beautiful.